0: rund 17 Cent ausgemacht. Um diesen Betrag dürften die Preise nach dem Ende der Steuerentlastung wieder steigen. Aber die Steuer wird erhoben, wenn der Sprit die Raffinerien oder Lager verlässt, also lange bevor er in den Zapfsäulen landet. So werden also auch am Mittwoch noch die meisten Tankstellen steuerermäßigten Diesel und Benzin haben. Erst am Mittag dürfen die Preise wegen der 12-Uhr-Regel steigen.
1: Der große Teilchenbeschleuniger der Europäischen Organisation für Kernforschung CERN in Genf ist für Wartungsarbeiten abgeschaltet worden. In den nächsten 4 Jahren soll die Anlage in wichtigen Teilen erneuert werden. Die geplante Wiederaufnahme des Betriebs ist Juni 2030. Unter anderem hoffen Physikerinnen und Physiker, dann mehr über dunkle Materie herausfinden zu können.
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3: Der eingebildete Kranke von Molière. Molière und seine Komödie über Angst und Täuschung. Der eingebildete Kranke ist eine der bekanntesten Komödien Molières und zugleich sein letztes Werk. Das Stück wurde 1673 uraufgeführt und verbindet Witz, Satire und Gesellschaftskritik auf brillante Weise. Im Mittelpunkt steht ein Mann, der sich für schwer krank hält und sein ganzes Leben um Diagnosen und medizinische Regeln kreisen lässt. Doch hinter der Komik steckt eine ernste Frage. Was geschieht, wenn Angst und Selbsttäuschung stärker werden als Vernunft und Lebensfreude? Molière, eigentlich Jean-Baptiste Broglie, war einer der großen französischen Dramatiker des 17. Jahrhunderts. Er schrieb Komödien, die bis heute lebendig wirken, weil sie menschliche Schwächen so genau treffen. Eitelkeit, Heuchelei, Gier, Verblendung. Der eingebildete Kranke gehört zu seinen reifsten Stücken, weil es den Spott über eine einzelne Figur mit einer scharfen Kritik an gesellschaftlichen Rollen verbindet. Im Zentrum steht Argan, ein wohlhabender Mann, der sich ununterbrochen mit Ärzten, Rezepten und Behandlungen beschäftigt. Seine Umgebung nutzt diese Schwäche auf ganz unterschiedliche Weise aus. Gerade daraus entsteht die Komik des Stücks. Nicht nur Argan selbst ist lächerlich, sondern auch jene Welt, die von seiner Angst profitiert.

Argan und seine krankhafte Fixierung auf die Medizin. Argan lebt ganz in seiner Einbildung. Er zählt Rechnungen von Ärzten durch, diskutiert über Anwendungen, nimmt seinen Körper als dauernde Gefahrenzone wahr und organisiert den Alltag ausschließlich von seiner vermeintlichen Krankheit her. Für ihn wird Medizin nicht zur Hilfe, sondern zu einer Art Lebensersatz. Gerade darin ist die Figur bis heute erkennbar. Argan ist nicht einfach nur komisch, sondern auch ein Mensch, der sich in seine Angst hineingesteigert hat. Er hört nur noch auf Diagnosen, Befürchtungen und Behandlungen. Gesunder Menschenverstand dringt kaum noch zu ihm durch. Molière nutzt diese Übertreibung, um eine ganze Kultur der Abhängigkeit bloßzustellen. Die Ärzte in Argans Umgebung sprechen in gelehrten Formeln, wirken wichtig und profitieren davon, dass ihr Patient niemals wirklich gesund werden soll oder kann. Die Sprache der Medizin wird so zum Instrument von Autorität und Täuschung. Gleichzeitig zeigt das Stück, dass Argan an seiner Lage nicht völlig unschuldig ist. Er hält an seiner Rolle als Kranker fest, weil sie ihm Bedeutung gibt. Krankheit wird für ihn zur Identität. Genau deshalb ist seine Figur nicht nur ein Opfer, sondern auch ein Mitspieler in diesem absurden

0: ein Neuschock strafen kann, wenn man den Finger kaum ins kalte Wasser steckt.
1: Familie, Berechnung und der Widerstand der Klugen. Agans private Umgebung macht die Situation noch komplizierter. Seine zweite Frau Belline gibt sich fürsorglich, ist in Wahrheit aber vor allem am Erbe interessiert. Sie unterstützt Agans Selbstbild als kranker Mann, weil es ihre eigene Position stärkt. Auch hier zeigt Molière mit leichter Hand, wie schnell Sorge zur Maske werden kann. Auf der anderen Seite steht Toniette, das Dienstmädchen. Sie ist eine der klügsten und lebendigsten Figuren des Stücks. Mit Schärfe, Witz und großem Realitätssinn durchschaut sie das ganze Spiel aus Angst, Gier und gespielter Gelehrsamkeit. Immer wieder bringt sie Agan zum Stolpern, widerspricht ihm und versucht, die Dinge zurechtzurücken. Hinzu kommt Agans Tochter Angelique, die aus Liebe heiraten möchte. Agan jedoch plant für sie eine Ehe mit einem angehenden Arzt, nicht aus Fürsorge, sondern weil er sich dadurch kostenlose medizinische Versorgung im Haus verspricht. Auch hier wird die Komödie scharf, denn Molière zeigt, wie ein Vater unter dem Vorwand der Vernunft in Wahrheit nur seine eigene Obsession bedient. Damit wird deutlich, der eingebildete Kranke ist nicht bloß ein Stück über Medizin, sondern auch über Macht innerhalb der Familie. Wer bestimmt über Liebe, über Freiheit und über das, was angeblich vernünftig ist?

Verstellung, Prüfszenen und die Entlarvung der Heuchelei. Im weiteren Verlauf setzt das Stück immer stärker auf Verstellung und theatralische Prüfungen. Die Figuren spielen einander Rollen vor, um Wahrheit sichtbar zu machen. Gerade das ist typisch für Molière. Die Komödie arbeitet mit Masken, um die Masken des Alltags zu entlarven. Toniette greift dabei zu besonders einfallsreichen Mitteln. Sie verkleidet sich sogar als Arzt, um Agon den Unsinn ärztlicher Autorität vorzuführen. In diesen Szenen erreicht das Stück eine seiner komischsten Ebenen. Denn die medizinische Gelehrsamkeit erscheint hier als reines Sprachspiel, bedeutend im Ton, aber oft leer im Inhalt. Gleichzeitig wird Berlin auf die Probe gestellt. Es zeigt sich, dass ihre angebliche Fürsorge wenig mit Liebe zu tun hat. Sobald sie glaubt, Agon sei tot, tritt ihre wahre Haltung offen zutage. Diese Szene gehört zu den entscheidenden Momenten des Stücks, weil nun nicht nur gelacht, sondern auch moralisch sortiert, aufgeräumt wird. Agon erhält damit die Chance, die Menschen um sich herum klarer sehen zu können. Komödie bedeutet hier also nicht bloß Unterhaltung, sondern Erkenntnis durch Spiel. Indem alle Rollen annehmen, fällt die Wahrheit über ihre wirklichen Motive umso deutlicher hervor.

Liebe, Vernunft und die Wendung zur Einsicht. Nach und nach geraten Argents Gewissheiten ins Wanken. Die Intrigen um Berlin werden sichtbar. Die Lächerlichkeit der Ärzte tritt offen hervor. Und auch Angeliques aufrichtige Liebe lässt sich nicht länger ignorieren. Damit beginnt eine vorsichtige Wendung. Argan wird gezwungen, sich selbst und seine Umgebung neu zu betrachten. Besonders wichtig ist, dass das Stück nicht einfach mit moralischem Zeigefinger arbeitet. Molière lässt seine Figuren nicht durch eine große Predigt zur Einsicht kommen, sondern durch komische Situationen, die den eigenen Widersinn unübersehbar machen. Gerade deshalb bleibt die Komödie so lebendig. Zugleich zeigt sich die positive Kraft der Vernunft bei jenen Figuren, die weder von Gier noch von Angst geleitet werden. Tonette steht für Witz und Klarheit, Angelique für Echtheit des Gefühls. Und auch andere Figuren helfen dabei, das falsche Spiel zu entlarven. So bewegt sich der eingebildete Kranke allmählich vom bloßen Spott über seine Schwäche hin zur Frage, wie ein Mensch wieder Zugang zur Wirklichkeit finden kann. Die Komödie bleibt heiter, aber ihr Kern ist ernst. Nur wer die eigenen Täuschungen erkennt, kann frei werden.

Eine Komödie, die bis heute erstaunlich aktuell ist. Am Ende findet das Stück eine versöhnliche, typisch komödiantische Lösung. Angeliques Liebeswunsch bekommt wieder Raum, Berlin ist entlarvt und Agar soll auf absurde Weise beruhigt werden, indem man ihn selbst zum Arzt macht. Gerade diese Schlussidee ist herrlich ironisch. Nicht die Medizin heilt ihn, sondern ein Theaterstück innerhalb des Theaters. Damit zeigt Molière noch einmal seine ganze Kunst. Er verspottet nicht nur Ärzte, sondern auch die menschliche Neigung, Autoritäten blind zu vertrauen und aus Angst eine falsche Wirklichkeit zu erzeugen. Der eingebildete Kranke ist deshalb weit mehr als eine harmlose Komödie. Es ist ein Stück über Selbsttäuschung, Abhängigkeit und die Notwendigkeit, Wirklichkeit mit klarem Blick zu sehen. Bis heute wirkt das erstaunlich modern. Noch immer lassen sich Menschen von Diagnosen, Expertensprache oder der Angst vor Kontrollverlust beherrschen. Noch immer gibt es ein Bedürfnis, Unsicherheit in Systeme aus Regeln und Erklärungen zu verwandeln. Gerade deshalb bleibt Molières Komödie so frisch. Sie bringt uns zum Lachen und lässt uns zugleich über unsere eigenen Schwächen nachdenken. Das ist große Komik. Leicht im Ton, präzise im Blick und unangenehm wahr dort, wo sie uns selbst

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1: Ich bin Joshua Heise. Endstation 16. Finale. Deutschland ist bei der Fußball-Weltmeisterschaft zum ersten Mal nach 64 Jahren in der ersten Runde der K.O.-Phase ausgeschieden. Das DFB-Team scheiterte mit 3:4 im Elfmeterschießen am Underdog Paraguay. Nach regulärer Spielzeit stand es 1:1. Nach 2018 und 2022 scheitert Deutschland damit zum dritten Mal in Folge kläglich bei einer WM. Ein letztes Mal zur Tanke, bevor der Sprit wieder teurer wird. Nach 2 Monaten läuft heute der Tankrabatt aus. Ab 1. Juli gilt dann wieder die alte Steuer auf Benzin und Diesel. Die Bundesregierung hatte wegen des Iran-Kriegs vorübergehend die Spritsteuer um rund 17 Cent gesenkt. Der Tankstellenverband BFT erwartet, dass die Preise wegen der 12-Uhr-Regel aber erst wieder ab Mittwochmittag steigen. Extremisten, Terroristen, Cybercrime. Bundesinnenminister Dobrindt stellt am Vormittag den Verfassungsschutzbericht für das Jahr 2025 vor. Er gibt einen Überblick über die aktuelle Sicherheitslage in Deutschland und zeigt die Entwicklungen sowie Trends auf. Tanja Wagner berichtet.
2: Gerade angesichts des Ukraine-Kriegs und der damit einhergehenden Verschiebung der Sicherheitsarchitektur auf dem europäischen Kontinent stand die Bundesrepublik zuletzt häufig im Visier von Cyberattacken, Desinformation und Propaganda. Aber auch die ständig wachsende Zahl an Links- und Rechtsextremisten sowie Islamisten beschäftigen die deutschen Behörden. Vor allem, weil die Gewaltbereitschaft unter ihnen stetig zunimmt.
1: Die Bundesregierung will den Autostandort Deutschland sichern und Werksschließungen verhindern. Laut Regierungssprecher Cornelius müssten dafür aber die richtigen Rahmenbedingungen geschaffen werden. Zuvor hatte Niedersachsens Landesregierung Pläne von VW kritisiert, die Zahl von 100.000 Beschäftigten abzubauen und Werke zu schließen.
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1: Ich bin Joshua Heise. Nach dem 16. Finale ist die Reise vorbei. Die deutsche Fußballnationalmannschaft ist bei der WM in Nordamerika ausgeschieden. Nach der regulären Spielzeit stand es 1:1, dann kam die 3:4 Niederlage im Elfmeterschießen. Bundestrainer Nagelsmann hat im Anschluss betont, dass er die DFB-Elf trotzdem weiter coachen will. Wer noch mal günstig tanken will, tut es am besten noch auf dem Weg zur Arbeit. Heute endet der Tankrabatt. 2 Monate hatte die Bundesregierung die Steuern auf Benzin und Diesel runtergesetzt. Tanja Wagner berichtet.
2: An den allermeisten Tankstellen dürfte noch der steuervergünstigte Sprit in den Zapfsäulen stecken. Das heißt, die Preise dürften eigentlich nicht so rasch steigen und aufgrund des entspannteren Ölmarktes auch ohne Tankrabatt fairerweise unter 2 Euro bleiben. Das hält der ADAC nach den Erfahrungen aus dem ersten Tankrabatt aber für eher unwahrscheinlich.
1: Bundeskanzler Merz hat sich nach den tödlichen Schüssen im niedersächsischen Stade tief betroffen gezeigt. Er sei erschüttert bis ins Mark, schrieb der CDU-Politiker auf X. Bei dem Angriff in einer Jugendhilfeeinrichtung soll ein 45-Jähriger aus dem Raum Hannover 6 Mitarbeitende erschossen haben. Hintergrund ist wohl ein Sorgerechtsstreit. Die Milliardenlücke im Haushalt 2027 ist wohl geschlossen. Wie das Bundesfinanzministerium mitteilt, soll das Kabinett nächsten Montag einen entsprechenden Entwurf von Finanzminister Klingbeil beschließen. Im April hatten noch 21 Milliarden Euro gefehlt. Das hatte die Ansage zur Folge, dass alle Ministerien sparen sollten. Weiter sollen Sozialleistungen gekürzt werden. Ebenso soll es eine höhere Tabaksteuer sowie eine Plastikabgabe geben.
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1: Ich bin Joshua Heise. Guten Morgen. 2018 und 2022 hatte es das Aus in der Gruppenphase gegeben und dieses Mal ging es auch nicht viel weiter. Deutschland ist im 16. Finale der Fußball-WM nach einem 4:5 nach Elfmeterschießen an Paraguay gescheitert. Pia Wegner berichtet.
2: Nachdem das DFB-Team noch vor der Pause mit 0:1 in Rückstand geriet, rettete Kai Havertz die deutsche Mannschaft mit seinem 1:1-Ausgleich zwar noch in die Verlängerung, doch im Elfmeterschießen versagten ihm dann die Nerven. Auch Nick Woltemade und Jonathan Tah verschossen ihre Elfer und Paraguay damit durch ein 3:4 im Elfmeterschießen ins Achtelfinale. Der zwischenzeitige 2:1-Treffer von Jonathan Tah in der Verlängerung wurde wegen eines vermeintlichen Fouls wieder zurückgenommen.
1: Besoffen beim Bewerbungsgespräch, das kann bald für Grundsicherungsempfänger Leistungskürzungen bedeuten. Die Bundesagentur für Arbeit hat ihre Weisung an die Jobcenter aktualisiert. Demnach gilt es künftig als Pflichtverletzung, wenn Leistungsempfänger durch negatives Verhalten verhindern, dass sie von einem Arbeitgeber eingestellt werden. Das gilt neben Alkohol auch für ein stark ungepflegtes Auftreten. Ein letztes Mal zur Tanke, bevor der Sprit wieder teurer wird. Nach 2 Monaten läuft heute der Tankrabatt aus. Ab 1. Juli gilt dann wieder die alte Steuer auf Benzin und Diesel. Die Bundesregierung hatte wegen des Iran-Kriegs vorübergehend die Spritsteuer um rund 17 Cent gesenkt. Der Tankstellenverband BFT erwartet, dass die Preise wegen der 12-Uhr-Regel aber erst wieder ab Mittwochmittag steigen. In Monaco sind bei einer Explosion am Eingang eines Wohngebäudes 3 Menschen schwer verletzt worden, 2 davon lebensgefährlich. Kurz vor der Explosion soll jemand nach Medienberichten einen Rucksack abgestellt und dann die Flucht ergriffen haben. Der Verdächtige ist noch auf der Flucht. Frankreich und Monaco fahnden gemeinsam nach ihm.
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1: Ich bin Gregor Jose Moser. Guten Morgen. Das WM-Aus tut weh, aber die deutsche Fußballnationalmannschaft hat von ganz oben Trost gespendet bekommen. Bundeskanzler Merz schrieb auf X: Wir sind stolz auf euch. Das Team von Trainer Nagelsmann war im 16. Finale in 120 Minuten nicht über ein 1:1 hinausgekommen und verlor dann das Elfmeterschießen mit 3:4 gegen Paraguay. Wer noch günstig tanken will, tut das am besten noch auf dem Weg zur Arbeit, denn heute endet der Tankrabatt. 2 Monate hatte die Bundesregierung die Steuern auf Benzin und Diesel runtergesetzt, Tanja Wagner berichtet.
2: An den allermeisten Tankstellen dürfte noch der steuervergünstigte Sprit in den Zapfsäulen stecken. Das heißt, die Preise dürften eigentlich nicht so rasch steigen und aufgrund des entspannteren Ölmarktes auch ohne Tankrabatt fairerweise unter 2 Euro bleiben. Das hält der ADAC nach den Erfahrungen aus dem ersten Tankrabatt aber für eher unwahrscheinlich.
1: Nach dem schweren Doppelerdbeben in Venezuela schickt Deutschland weitere Hilfe. Laut Auswärtigem Amt sind bisher 5 Bundeswehrmaschinen mit Material und Personal in die Katastrophenregion geschickt worden. Weitere sollen folgen. Zudem wurde ein vorübergehender Stützpunkt auf der Karibikinsel Aruba eingerichtet. Bislang wurden mehr als 1700 Erdbebentote gezählt. Bei einer Explosion vor einem Wohnhaus in Monaco sind 3 Menschen verletzt worden, 2 davon lebensbedrohlich. Medienberichten zufolge soll einer der reichsten Unternehmer aus der Ukraine unter den Verletzten sein. Ein Verdächtiger ist auf der Flucht, er soll kurz zuvor einen Rucksack am Tatort abgestellt haben. Monaco und Frankreich fahnden gemeinsam nach ihm.
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1: Ich bin Gregor Jussé Moser. Guten Morgen. Bei Spielern wie Fans ist die Enttäuschung groß nach dem WM-Aus der deutschen Fußballnationalmannschaft gegen Paraguay. Mit 3:4 verlor das DFB-Team sein 16. Finale im Elfmeterschießen. Was bedeutet das für die Zukunft von Bundestrainer Nagelsmann? Mehr von Thomas Bremser aus Boston.
2: Nach der ersten Horrorhalbzeit spurtet Julian Nagelsmann in die Kabine, dann sieht er gelb wegen Meckerns, nach dem Spiel sitzt er dann zusammengesackt auf der Bank. Nach der erneuten WM-Blamage macht er aber klar, er will Bundestrainer bleiben. Ob der DFB ihn lässt, das ist eine andere Frage. Rudi Völler und Co. wollen sich in den kommenden Tagen zusammensetzen.
1: Und wir bleiben noch kurz bei der Fußball-WM in Nordamerika. Auch die Niederlande sind aus dem Turnier ausgeschieden. Gegen Marokko verloren sie ebenfalls im Elfmeterschießen mit 2:3. Noch gestern Abend war außerdem Brasilien in das Achtelfinale eingezogen nach einem 2:1 gegen Japan. Nach 2 Monaten läuft heute der sogenannte Tankrabatt aus. Ab morgen wird der Preis für Benzin und Diesel dann vermutlich deutlich steigen, weil dann wieder die alte höhere Steuer gilt. Inklusive Mehrwertsteuer macht das 16,7 Cent pro Liter aus. Weiterhin gilt aber die Regel, dass Tankstellen ihre Preise nur einmal pro Tag um 12 Uhr mittags anheben dürfen. Preissenkungen sind dagegen immer erlaubt. Bundeskanzler Merz hat sich nach den tödlichen Schüssen im niedersächsischen Stade tief betroffen gezeigt. Er sei erschüttert bis ins Mark, schrieb der CDU-Politiker auf X. Bei dem Angriff in einer Jugendhilfeeinrichtung soll ein 45-Jähriger aus dem Raum Hannover 6 Mitarbeitende erschossen haben. Hintergrund ist wohl ein Sorgerechtsstreit.
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Kennen Sie dieses Kribbeln kurz bevor es ernst wird? Die Hände werden feucht, der Puls geht hoch und plötzlich denkt man, hoffentlich geht alles gut. Genau das ist Lampenfieber. Und tatsächlich ist das etwas ziemlich Gutes. Ich kenne das auch nur zu gut bei Live-Moderationen, bei Außenreportagen oder Auftritten auf der Bühne. Lampenfieber bedeutet erstmal nur, etwas ist uns wichtig. Unser Körper schaltet auf Empfang, wir werden wacher, konzentrierter und oft sogar leistungsfähiger. Ohne diese kleine Portion Nervosität würden viele Auftritte wahrscheinlich ziemlich langweilig wirken. Ob auf der Bühne, vor einer Prüfung oder bei einer wichtigen Präsentation. Ein bisschen Adrenalin sorgt dafür, dass wir aufmerksam bleiben und unser Bestes geben. Spannend ist auch, selbst erfahrene Musiker und Musikerinnen, Schauspieler oder Moderatoren sagen, dass das Lampenfieber nie ganz verschwindet. Und das ist völlig okay. Der Trick ist nicht, es loszuwerden, sondern es für sich zu nutzen. Also, wenn vor dem nächsten großen Moment die Knie ein wenig weich werden, dann denken Sie daran, Ihr Körper will Ihnen nicht schaden. Er sagt nur, Achtung, das hier zählt gerade wirklich. Und genau deshalb kann Lampenfieber sogar ein ziemlich guter Begleiter sein.

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Geht Ihnen das manchmal auch so, dass Sie mittags, wenn Sie Mittagspause im Büro haben, nicht so richtig wissen, was Sie sich zu essen machen sollen? Mir gehen manchmal da schon so ein bisschen die Ideen aus und es wird ja auch immer schwieriger, das zu essen, was vermeintlich auch das Richtige für einen ist. Und Essen, das müssen wir alle, das ist klar, aber Ernährung ist heute ja viel mehr als nur satt werden. Überall hört man Superfood, Low Carb, vegan, glutenfrei. Und manchmal fragt man sich, also ich mich auf jeden Fall, was soll man jetzt eigentlich noch essen? Dabei ist es manchmal viel einfacher, als wir eigentlich denken. Eine sogenannte ausgewogene Ernährung heißt nicht, dass man nie wieder Pizza oder Schokolade essen darf. Es geht eher um die Mischung. Viel frisches Gemüse, Obst, genug trinken, ab und zu auch mal bewusst genießen. Das ist auf jeden Fall wichtig, auch fürs Lebensgefühl. Denn Essen ist nicht nur Treibstoff für unseren Körper, es ist eben auch Lebensqualität. Gemeinsam kochen, neue Rezepte auszuprobieren oder einfach das Lieblingsgericht genießen beim Italiener um die Ecke. Am Ende gilt also nicht verrückt machen lassen, auf den eigenen Körper hören und mit Freude essen. Das ist ganz wichtig, denn wer entspannt ist, der lebt auch ein bisschen gesünder. Und entspannt geht es auch bei uns weiter, hier bei Radio Wellenrausch, mit der besten Klassik zwischen den Meeren.

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0: Ach ja, 30 Grad, die Sonne brutzelt. Aber jetzt mal ganz ehrlich unter uns, da haben wir doch nicht wirklich noch Lust auf ein warmes Essen, oder? Also mir reicht da ja schon so ein leichtes, feines Salätchen. Wobei natürlich den ganzen Sommer immer nur Standardsalat, das ist natürlich richtig langweilig. Also da muss Bums, da muss...
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2: Ich bin Gregor Jose Moser, guten Morgen. Die Fußball-Weltmeisterschaft der Männer ist für die deutsche Nationalmannschaft zu Ende. Gegen Außenseiter Paraguay hat das DFB-Team das 16. Finale 3:4 im Elfmeterschießen verloren. Bundestrainer Nagelsmann betonte kurz nach dem Spiel, dass er gerne als Coach weitermachen würde.
3: Ich stehe zur Verfügung, wenn der DFB das möchte, dann mache ich die EM28 und wenn nicht, dann müssen Sie es mir sagen.
2: Vorhin sind außerdem noch die Niederlande ausgeschieden mit 2:3 im Elfmeterschießen gegen Marokko. Nach der Gewalttat in einer Jugendhilfeeinrichtung im niedersächsischen Stade hat Bundeskanzler Merz sein Mitgefühl ausgedrückt. Ein 45-jähriger Deutscher mit türkischen Wurzeln hatte gestern 4 Frauen und 2 Männer in der Einrichtung erschossen. Katrin Müller berichtet.
4: Viele Menschen, die helfen und schützen wollten, hätten ihr Leben verloren oder seien verletzt worden, schrieb Kanzler Merz. Sein Mitgefühl gelte den Opfern und ihren Angehörigen. Bei den Todesopfern handelt es sich laut Polizei um Mitarbeiterinnen und Mitarbeiter der Jugendhilfeeinrichtung. Hintergrund der Tat ist vermutlich ein Sorgerechtsstreit.
2: Um Autofahrer zu entlasten, hatte die Bundesregierung ja den Tankrabatt eingeführt. Nach 2 Monaten läuft dieser heute wieder aus. Damit dürften die Preise für Benzin und Diesel ab morgen Mittag steigen. Mecklenburg-Vorpommerns Ministerpräsidentin Schwesig von der SPD hat sich im Gespräch mit den Funke-Medien dafür ausgesprochen, Höchstpreise für Benzin und Diesel einzuführen, nach Vorbild Luxemburgs. Aus dem Bürgergeld wird morgen die Grundsicherung. Bundesarbeitsministerin Baas hat die Reform in der neuen Osnabrücker Zeitung verteidigt. Wer Hilfe braucht, werde sie auch weiter bekommen. Aber, so die SPD-Politikerin, wer arbeiten kann, müsse sich auch darum bemühen.
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Ob im Fußballstadion, beim Konzert oder einfach unter der Dusche. Gemeinsames Singen begeistert Menschen seit Jahrhunderten. Und das hat tatsächlich gute Gründe. Wenn wir gemeinsam singen, passiert nämlich eine ganze Menge. Der Körper schüttet Glückshormone aus, Stress wird abgebaut und man fühlt sich automatisch stärker verbunden mit den Menschen um sich herum. Deshalb boomt auch das gemeinsame Singen wieder in Chören, bei Karaoke-Abenden oder Mitsingkonzerten. Und dabei geht's gar nicht darum, perfekt zu klingen. Im Gegenteil, viele genießen einfach dieses Gemeinschaftsgefühl. Für einen Moment ziehen alle an einem Strang, beziehungsweise an einer Melodie. Studien zeigen sogar, dass gemeinsames Singen ähnliche positive Effekte haben kann wie Sport oder Meditation. Herzschlag und Atmung passen sich einander an, man wird entspannter und oft einfach besser gelaunt. Vielleicht kennen Sie das selbst. Ein Lied läuft im Radio, plötzlich singt das ganze Auto mit und sofort entsteht gute Stimmung. Musik verbindet eben. Ganz egal, ob laut, schief oder glasklar gesungen wird. Also, ruhig öfter mal mitsingen, denn gemeinsam klingt vieles einfach viel schöner.

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Ich bin Leslie N. Bredfeld und ich habe für Sie wieder was zum Thema Instrumentenwissen. Und diesmal verbergen sich auch ein paar kuriose Fakten dahinter. Wir sprechen heute über die Violine. Das ist natürlich ein Instrument, das aus der Klassik nicht wegzudenken ist. Und auch für mich hat eine Violine eine ganz bestimmte Bedeutung, wenn ich zum Beispiel Filme sehe, bei denen es zu dramatischen Szenen kommt und Violinen kommen zum Einsatz, dann kann ich die Tränen eigentlich nie zurückhalten. Die Violine selber ist klein, zierlich, aber voll wunderbarer und kraftvoller Klänge und hat die Welt der Musik eigentlich wie kaum ein anderes Instrument geprägt. Auf den ersten Blick mag die Violine zwar relativ simpel erscheinen, aber ihr Innenleben, das erzählt dann eine ganz andere Geschichte, denn sie wird aus mehr als 70 präzise geformten Holzteilen zusammengesetzt. Darunter Ahorn, aber auch Fichte, das wegen seiner akustischen Eigenschaften ganz besonders geeignet ist. Und wenn wir schon beim Thema Geigen sind, Antonio Stradivari, das ist ein Name, der selbst Menschen ein Begriff ist, die nie ein Streichinstrument wie die Violine in der Hand hielten. Also sozusagen der Cadillac unter den Violinen. Übrigens, früher wurden traditionell die Saiten der Violine aus den Därmen von Schafen und Ziegen hergestellt. Also mal alle Veganer weggehört, auch ich finde das etwas gruselig. Heutzutage werden die Saiten oft durch synthetische Materialien oder auch Stahl ersetzt, da diese einfach haltbarer und einfacher herzustellen sind. Bleibt auf jeden Fall festzuhalten, ein fantastisches Instrument, das natürlich in sehr vielen Stücken hier bei uns bei Radio Wellenrausch ihrer Symphonie zwischen den Meeren zu hören ist.

Es gibt ja so Tage, da haut man sich eine schöne Portion Spinat auf den Teller und möchte nur noch ein Spiegelei oben draufsetzen. Ja, Sie ahnen es, beim Rausholen aus der Pfanne wird aus Spiegel ein Rührei. Also auf was muss ich achten, um das Spiegelei perfekt aus der Pfanne zu locken? Also man sollte es nicht auf höchster Stufe braten, denn sonst brennt dieses an. Sobald der Eiweißrand die gewünschte Farbe erreicht hat, kann das Spiegelei aus der Pfanne auf den Teller gleiten. Die meisten Hobbyköche schwören ja beim Anbraten auf Kochsahne statt Butter oder Öl. Da wird das Ei in der Pfanne verrückt, im wahrsten Sinne des Wortes, denn durch diesen Trick soll das gelbweiße UFO besonders schön zart werden und ein besonders tolles Aroma erhalten. Eine Sinfonie in Ei. Genuss kann so einfach sein.

Was gibt's eigentlich Schöneres als einen heißen Sommertag am See? Für viele Hunde lautet die Antwort wie bei uns Menschen: nichts. Kaum ist das Wasser in Sicht, wird aus Bello plötzlich ein olympischer Turmspringer auf 4 Pfoten. Doch Obacht, der Sprung ins kühle Nass sollte auch bei Hunden nicht allzu spontan ausfallen. Denn wenn draußen die Sonne brutzelt und das Wasser eisig kalt ist, kann das auch bei Hunden auf den Kreislauf gehen. Also lieber erst die Pfoten eintauchen, statt direkt den Bauchplatscher wagen. Und nur weil ein Hund paddeln kann, ist er nicht automatisch ein Spitzenschwimmer. Strömungen, besonders in Flüssen oder unbekannten Seen, können selbst erfahrene Vierbeiner überraschen. Deshalb gilt: Hund im Blick behalten und den Lieblingsball nicht bis nach Italien werfen. Außerdem sollten Herrchen und Frauchen darauf achten, dass ihr Vierbeiner nicht literweises Seewasser schluckt. Zu viel davon kann im schlimmsten Fall sogar gefährlich werden. Also, Schwimmen macht auch im Fell Spaß, hält fit und sorgt für die perfekte Sommerabkühlung, wenn man es entspannt angeht. Denn dann steht dem tierischen Badespaß absolut nichts im Wege. Und der Hund kann anschließend stolz behaupten: heute war ich nicht auf den Hund gekommen. Ich war im See, so wie bei Baywatch.

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1: Ich bin Gregor Jose Moser. Guten Morgen. Die Enttäuschung ist groß nach dem WM-Aus der deutschen Fußballnationalmannschaft gegen Paraguay. Mit 3:4 verlor das DFB-Team sein 16. Finale im Elfmeterschießen. Doch was bedeutet das für die Zukunft von Bundestrainer Nagelsmann? Dazu Thomas Bremser aus Boston.
2: Nach der ersten Horrorhalbzeit spurtet Julian Nagelsmann in die Kabine, dann sieht er gelb wegen Meckerns, nach dem Spiel sitzt er dann zusammengesackt auf der Bank. Nach der erneuten WM-Blamage macht er aber klar, er will Bundestrainer bleiben. Ob der DFB ihn lässt, das ist eine andere Frage. Rudi Völler und Co. wollen sich in den kommenden Tagen zusammensetzen.
1: Rund 5,5 Millionen Menschen in Deutschland beziehen Bürgergeld. Auf sie kommen jetzt einige Änderungen zu, denn ab morgen heißt es nicht mehr Bürgergeld, sondern Grundsicherung für Arbeitssuchende. Mit der Reform will die Bundesregierung mehr Menschen in Arbeit bringen. Wirken Bezieher nicht mit, kann die Leistung gekürzt oder im Extremfall ganz gestrichen werden. Nach 2 Monaten läuft heute der sogenannte Tankrabatt aus. Ab morgen wird der Preis für Benzin und Diesel dann vermutlich deutlich steigen, weil dann wieder die alte höhere Steuer gilt. Inklusive Mehrwertsteuer macht das 16,7 Cent pro Liter aus. Weiterhin gilt aber die Regel, dass Tankstellen ihre Preise nur einmal pro Tag um 12 Uhr mittags anheben dürfen. Preissenkungen sind dagegen immer erlaubt. Trotz der neuen militärischen Eskalation in der Straße von Hormus könnte es heute zwischen den USA und dem Iran wieder Gespräche geben. Nach Angaben von US-Präsident Trump sollen sie in Katar stattfinden. Der Iran bestätigte das nicht. Die beiden Länder hatten sich zuletzt wieder gegenseitig angegriffen, trotz der Waffenruhe, die Teil des Rahmenabkommens ist.
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Mal ehrlich, wann haben Sie zuletzt Ihr Auto gewaschen? Bei vielen ist das ja so ein Klassiker, man nimmt es sich fest vor und dann fährt man doch wieder wochenlang mit der natürlichen Dreckpatina durch die Gegend. Dabei tut eine Autowäsche nicht nur dem Auto gut, sondern auch dem eigenen Gefühl. So ein frisch gewaschener Wagen fährt sich irgendwie doch direkt besser, oder? Kennen Sie das? Also bei mir ist es so, habe ich meinen Wagen frisch gewaschen, innen wie außen, fahre ich ganz stolz damit durch die Gegend, als hätte ich plötzlich ein neues Auto. Ob Sie durch die Waschanlage rollen oder selbst mit Schwamm und Wasser loslegen, ist da eigentlich Geschmackssache. Die einen mögen es schnell und unkompliziert, die anderen nehmen sich bewusst die Zeit und machen schon fast ein Ritual daraus. Besonders wir Deutschen können das ja ziemlich gut. Und ganz wichtig, der Innenraum. Da sammelt sich ja gern mal alles Mögliche an, von Krümeln bis zu mysteriösen Dingen, bei denen man gar nicht mehr weiß, wo kommen die her, wo wollen die hin. Also einfach mal wieder ran an den Dreck, das Auto wird es Ihnen danken und Sie fühlen sich dann garantiert auch ein bisschen besser.

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Es gibt viele Dinge, die uns alle einen und ich behaupte mal, diese gehört auch dazu. Es geht um das Thema Aufschieben. Aus dem Alltag ein kleines Beispiel von mir. Meine Fenster müssten über längeren Zeitraum eigentlich schon geputzt werden und ich sage mir, ach komm, gibt jetzt Wichtigeres, ich mache das ein anderes Mal. Aufschieben oder auch Prokrastinieren, wie Wissenschaftler das nennen, ist ein Klassiker, der uns alle eint. Bevor es an den Schreibtisch geht, schnell nochmal den Wellensittich füttern, den Hund kämmen oder einfach mal feucht durchwischen. Und dann, ehe man sich's versieht, ist der Tag auch schon vorbei und was man sich noch vorgenommen hatte, fällt hintenüber. Die Steuererklärung ist auch so ein Klassiker, den viele von uns gerne vor sich herschieben. Ich nehme mich da gar nicht raus. Aber irgendwann, früher oder später, erledigen wir diese unliebsamen Dinge dann doch. In der Psychologie geht man übrigens davon aus, dass weltweit mindestens 15% der Menschen zu echten Prokrastinierenden gehören. Dass einige Menschen eher zum Aufschieben neigen als andere, das könnte übrigens an der genetischen Veranlagung liegen. Das haben Forschende mittlerweile herausgefunden. Aber auch die Erziehung spielt mit rein. Wenn wir als Kinder früh lernen, auch mal unangenehme Aufgaben zu erfüllen, werden wir vermutlich als Erwachsene auch weniger aufschieben. Ich sollte mich auf jeden Fall in der nächsten Zeit mal wieder meiner Fenster widmen. Für Sie habe ich jetzt den Rat, entspannen Sie sich, lehnen Sie sich zurück und das bei klassischer Musik hier bei Radio Wellenrausch.

Es gibt ja Dinge, die wir, obwohl wir sie schon so oft erlebten, immer noch nicht erklären können. Diese alltäglichen Rätsel. Also warum verflixt nochmal schaut die Kassiererin oder der Kassierer im Supermarkt immer so intensiv in den Eierkarton? Ist es ein geheimes Hühnermystery oder etwa eine Eierüberprüfungskommission in Zivil? Lange Zeit dachte ich, dass die Kassierer einfach nur die Anzahl der Eier kontrollieren oder nach Bruchstellen suchen. Tja, weit gefehlt. Der wahre Grund ist viel spannender. Es ist eine kleine Diebstahlpräventionsmaßnahme. Ja, das Kassenpersonal ist nicht nur dafür da, um unsere Einkäufe zu scannen, sondern auch, um sicherzustellen, dass sich nicht noch ein heimlicher Hobbydieb hinter den Eiern versteckt hat. Man stelle sich vor, ein kleiner Schokoriegel im Eierkarton, der heimlich in die Einkaufstüte schlüpfen möchte. Einige Geschäfte haben diese Kontrollpraxis sogar zur Vorschrift erklärt. Wenn Sie das nächste Mal im Supermarkt stehen und der Kassierer im Eierkarton nach dem Rechten sieht, vielleicht tut er das einfach nur, um aus dem Alltag auszubrechen. Hoppla, was könnte ich hier noch finden? Ein kleines Geheimnis etwa? Letztlich sind die Eier nicht nur eine wunderbare Zutat, sondern sie bringen uns auch auf unterhaltsame Weise näher, um über die kleinen Geheimnisse des Lebens nachzudenken. Wir haben keine Überraschungseier parat. Unsere Musik bleibt natürlich wie gewohnt ganz klassisch entspannt.

Kennen Sie es auch, diese Sommernächte, in denen man doch einfach nur versucht zu schlafen? Ja, doch in tropischen Nächten, da verwandelt sich unser Schlafzimmer ja gerne mal in eine Mischung aus Sauna, Backofen und Tropenhaus. Also die Rettung kommt jetzt ausgerechnet von einem alten Bekannten aus dem Winter, der Wärmflasche. Klingt komisch, ist aber so, denn genau unsere Wärmflasche bekommt den Sommerurlaub jetzt gestrichen und muss ran. Statt heißem Wasser bekommt sie einfach eine Füllung mit kaltem Wasser und ein paar Stunden Aufenthalt im Kühlschrank. Kurz vor dem Schlafengehen nehmen wir sie mit ins Bett, zack, rangekuschelt und schon gibt's die Deluxe-Version der Bettkühlung. Wer es besonders frisch mag, kann die Flasche sogar noch ins Eisfach legen. Aber bitte nicht randvoll machen. Gefrierendes Wasser, wir wissen es, dehnt sich aus und die Wärmflasche kann schneller platzen als ihre Geduld bei 34 Grad im Schatten. Schlafexperten sagen übrigens, die perfekte Schlaftemperatur ist erreicht, wenn Sie weder frieren noch schwitzen. Tja, es klingt ziemlich simpel, ist im Hochsommer aber ungefähr so realistisch wie ein Schneemann am Strand. Und noch ein wichtiger Hinweis, wenn die Wärmflasche später wieder für heiße Einsätze im Winter herhalten soll, prüfen Sie das Material gründlich auf Risse oder Schäden. Sie wissen ja, Sicherheit geht vor. Na dann, also Kühlschrank auf, Wärmflasche rein und die Hitze, ja, bekommt die kalte Schulter gezeigt. Ich werd's dann direkt heute Abend mal ausprobieren. So ein kalter, eiskalter Begleiter im Bett ist doch schon was Feines.

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1: Ich bin Gregor Jose Moser. Hitzewellen werden wegen des Klimawandels immer häufiger. Angesichts dessen bräuchte es eigentlich mehr Kühlungsanlagen, aber nur 4,3% der neu gebauten Wohngebäude sind mit Klimaanlagen ausgestattet, wie das Statistische Bundesamt mitgeteilt hat. Immerhin, damit hat sich der Anteil innerhalb von 10 Jahren verdoppelt, aber eben auf geringem Niveau. Millionen Menschen haben das WM-Aus der deutschen Fußballnationalmannschaft im ZDF verfolgt, trotz der späten Anstoßzeit von 22.30 Uhr. Im Schnitt waren es gut 17,5 Millionen Zuschauer, das ist allerdings die geringste Zahl aller 4 WM-Spiele Deutschlands. An der Spitze steht das 7:1 gegen Curaçao mit rund 23,4 Millionen Zuschauern. Für Magenta TV, das parallel alle Spiele überträgt, gibt es keine veröffentlichten Einschaltquoten. Nach der Gewalttat in einer Jugendhilfeeinrichtung im niedersächsischen Stade hat Bundeskanzler Merz sein Mitgefühl ausgedrückt. Ein 45-jähriger Deutscher mit türkischen Wurzeln hatte gestern 4 Frauen und 2 Männer in der Einrichtung erschossen. Katrin Müller berichtet.
2: Viele Menschen, die helfen und schützen wollten, hätten ihr Leben verloren oder seien verletzt worden, schrieb Kanzler Merz. Sein Mitgefühl gelte den Opfern und ihren Angehörigen. Bei den Todesopfern handelt es sich laut Polizei um Mitarbeiterinnen und Mitarbeiter der Jugendhilfeeinrichtung. Hintergrund der Tat ist vermutlich ein Sorgerechtsstreit.
1: Um Autofahrer zu entlasten, hatte die Bundesregierung ja den Tankrabatt eingeführt. Nach 2 Monaten läuft dieser heute wieder aus. Damit dürften die Preise für Benzin und Diesel ab morgen Mittag wieder steigen. Mecklenburg-Vorpommerns Ministerpräsidentin Schwesig von der SPD hat sich im Gespräch mit den Funke-Medien dafür ausgesprochen, Höchstpreise für Benzin und Diesel einzuführen, nach Vorbild Luxemburgs.
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0: Wir alle kennen sie, diese Begriffe und Redewendungen, die uns im Alltag manchmal mehr verwirren, als dass sie helfen. Ganz besonders sind da die Begriffe, die uns mit ihren flexiblen Zeitangaben ins Schwitzen bringen, wie zum Beispiel alsbald, zeitnah oder rasch. Wir alle kennen das, auf der Rechnung steht, bitte zeitnah begleichen. Zeitnah? Was heißt das? 24 Stunden? Ein paar Tage? Oder beginnt mit zeitnah die magische Zeitreise und wir sind plötzlich im nächsten Monat? Für die Rechnung gibt's da immerhin gesetzliche Zahlungsfristen. Das bedeutet, dass man theoretisch bis zu 30 Tage Zeit hat zu bezahlen. Anders sieht es aus, wenn auf der Rechnung zahlbar sofort steht. Dann sollten Sie sich beeilen, sonst landen Sie schneller im Zahlungsverzug, als Sie schon wieder Mahnung sagen können. Und jetzt wird's spannend. Was bedeutet eigentlich zeitnah verzehren? Dieses mysteriöse Label finden Sie oft auf Räucherlachs oder Feinkostsalaten. Laut der Verbraucherzentrale bedeutet es bei Lachs wenige Tage und bei Mayonnaise wochenlang. Und hier kommt Daniela Grehl ins Spiel, die Ernährungswissenschaftlerin, die uns mit besten Tipps zur Seite steht. Sie sagt, dass Hersteller nur bis zum Mindesthaltbarkeitsdatum haften müssen. Was passiert also, wenn Sie sich nicht sicher sind, ob Ihre Lebensmittel noch gut sind? Hier kommen Ihre Sinne ins Spiel. Schauen Sie genau hin. Sind da untypische Verfärbungen? Sehen Sie die Flüssigkeiten? Vielleicht haben Sie auch schon die Reise um die Welt gemacht. Also halten Sie beim nächsten Einkauf die Augen offen und glauben Sie nicht alles, was zeitnah verspricht. So ist das Leben, voller Überraschungen und ein bisschen wie ein Ratespiel. Eins bleibt dennoch beständig, unsere schönste Klassik, und mit der geht es direkt, also nicht zeitnah weiter.
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0: Stellen Sie sich dieses leise Knistern vor. Noch bevor überhaupt ein Ton erklingt. Genau da beginnt die Magie. Die Schallplatte ist nicht einfach nur ein Musikträger, sie ist ein Ritual. Sie nehmen sie vorsichtig aus der Hülle, setzen die Nadel an und plötzlich passiert etwas, das kein Streamingdienst der Welt ersetzen kann. Eine Schallplatte lädt Sie ein, Musik wieder bewusst zu hören. Kein hektisches Skippen, kein Nebenbei, hier zählt jeder Moment. Sie erleben ein Album so, wie es gedacht war, von der ersten bis zur letzten Rille. Und irgendwie klingt alles auch viel wärmer, näher und echter. Vielleicht ist es Einbildung oder vielleicht auch genau das Gegenteil. Sie merken, ich bin ein Riesenfan von Schallplatten und habe den Schrank nach wie vor voll und höre sie so gern. Und dann dieses große Format, Cover, Artwork, die Texte, fast wie ein kleines Kunstwerk zum Anfassen. Sie entdecken Details, die auf einem kleinen Bildschirm einfach verloren gehen. Die Schallplatte ist auch ein kleines Stück Zeitreise. Sie verbindet Generationen von den Wohnzimmern früherer Zeiten bis in die Cafés von heute. Und obwohl sie technisch längst überholt ist, erlebt sie genau deshalb ein Comeback. Verdient, wie ich finde. Weil sie entschleunigt, weil sie sie zwingt, wirklich zuzuhören. Also ja, vielleicht ist die Schallplatte ein bisschen umständlich, aber genau das macht sie so besonders. Sie ist nicht perfekt, sie ist besser. Sie ist lebendig.
1: 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Passend zu unserem Klassiksender sprechen wir heute mal über etwas besonders Süßes. Es geht um die wohl bekannteste Süßigkeit aus Österreich, die Mozartkugel. Viele kennen sie, diese kleine, runde Praline, meist eingepackt in glänzende, goldene oder silberne Folie, natürlich mit dem Porträt von Wolfgang Amadeus Mozart drauf. Erfunden wurde die Mozartkugel übrigens Ende des 19. Jahrhunderts in Salzburg. Ein Konditor hatte die Idee, Marzipan, Nougat und Pistazien zu einer besonderen Praline zu kombinieren. Und so entstand eine Süßigkeit, die heute auf der ganzen Welt bekannt ist. Typisch für die Mozartkugel ist ihr Aufbau. Außen zarte Schokolade, innen eine Mischung aus Marzipan und Nougat. Eine Kombination, die bis heute viele Fans hat. Ob als kleines Mitbringsel aus dem Urlaub, als Geschenk oder einfach zum selber Naschen. Die Mozartkugel gehört für viele einfach zur österreichischen Süßwarentradition dazu. Ja, und vielleicht bekommt ja jetzt der ein oder andere von Ihnen Lust auf eine kleine süße Pause. Natürlich untermalt mit der besten Klassik hier bei uns bei Radio Wellenrausch.

Kommen wir zur guten Nachricht für alle, die Sport dann doch lieber vom Sofa aus betreiben. Denn offenbar kann Fußball schauen tatsächlich Kalorien verbrennen. Tja, Sie haben richtig gehört. Wer beim Spiel mitzittert, mitleidet und beim Lattentreffer fast die Fernbedienung verschluckt, der bringt seinen Körper ordentlich auf Touren. Forscher haben herausgefunden, Spannung sorgt für einen schnelleren Puls, mehr Adrenalin und einen höheren Energieverbrauch. Kurz gesagt, Ihr Körper denkt, er spielt gerade das Finale selbst, obwohl Sie eigentlich in Jogginghose auf der Couch sitzen. Besonders effektiv sind diese berühmten Fußball-Schockmomente, also der Elfmeter in der Nachspielzeit, das Abseitstor oder die 89. Minute beim Stand von 0:0. Da arbeitet der Kreislauf auf Champions-League-Niveau. Aber bevor Sie jetzt Ihre Fitnessstudio-Mitgliedschaft kündigen, der Kalorienverbrauch hält sich natürlich in Grenzen. Das Problem ist nämlich, dass viele Fans die mühsam verbrannten Kalorien sofort wieder in Form von Chips, Flips und Kaltgetränken nachlegen. Anders gesagt, der Körper verbrennt vielleicht so 60 Kalorien, die Snackschüssel kontert mit einem klaren 5:0. Trotzdem gilt, wer beim Jubeln aufspringt, durchs Wohnzimmer sprintet oder nach einem Last-Minute-Tor die Nachbarn umarmt, erhöht den Energieverbrauch deutlich. Also viel Spaß beim nächsten Mitfiebern und denken Sie daran, der Weg zur Chipsschüssel zählt leider nicht als Ausdauertraining.

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1: Ich bin Moritz Einzel. Auch im Juni bleibt die Frühjahrsbelebung am deutschen Arbeitsmarkt schwach. Es gibt nur wenig Bewegung, wie die Bundesagentur für Arbeit mitgeteilt hat. Die Zahl der Arbeitslosen in Deutschland ist im Juni im Vergleich zum Mai um 15.000 auf gut 2,9 Millionen gesunken. Verglichen mit dem Juni 2025 gibt es jedoch 22.000 Erwerbslose mehr. Die größte Bedrohung für die Demokratie in Deutschland ist weiter der Rechtsextremismus. Das zeigt der Jahresbericht des Bundesverfassungsschutzes. Der stuft fast 60.000 Menschen als rechtsextremistisch ein, etwa 8.000 mehr als 2024. Weitere zentrale Herausforderungen sind laut Bericht gewaltbereite Linksextremisten, Islamismus sowie Spionage, Sabotage und Desinformation durch Staaten wie Russland. Rund 5,5 Millionen Menschen in Deutschland beziehen Bürgergeld. Auf sie kommen jetzt einige Änderungen zu. Ab morgen heißt es nicht mehr Bürgergeld, sondern Grundsicherung für Arbeitssuchende. Mit der Reform will die Bundesregierung mehr Menschen in Arbeit bringen. Wirken Bezieher nicht mit, kann die Leistung gekürzt oder im Extremfall ganz gestrichen werden. Trotz der neuen militärischen Eskalation in der Straße von Hormuz könnte es heute zwischen den USA und dem Iran wieder Gespräche geben. Nach Angaben von US-Präsident Trump sollen sie in Katar stattfinden. Der Iran bestätigte das nicht. Die beiden Länder hatten sich zuletzt wieder gegenseitig angegriffen, trotz der Waffenruhe, die Teil des Rahmenabkommens ist. Ein letztes Mal ist die deutsche Fußballnationalmannschaft in ihrem WM-Quartier in Winston-Salem angekommen. Nach dem Aus im 16. Finale gegen Paraguay muss das Team von Bundestrainer Nagelsmann nach Hause fliegen. Der hat einen Rücktritt ausgeschlossen. Ob er weiter im Amt bleibt, darüber muss der DFB entscheiden.
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2: Herzlich willkommen bei Radio Wellenrausch. Mein Name ist Stefanie und ich freue mich sehr, dass Sie sich heute Zeit für sich selbst nehmen. Lehnen Sie sich zurück. Stellen Sie sich vielleicht vor, Sie sitzen in einem gemütlichen Strandkorb. Die Sonne wärmt Ihr Gesicht. Eine sanfte Brise streicht über das Meer. Und gemeinsam reisen wir heute an einen Ort, der genau dieses Gefühl das ganze Jahr über verspricht. Unsere heutige Sendung führt uns in den Süden Spaniens, nach Malaga. Eine Stadt voller Geschichte, voller mediterraner Lebensfreude, voller Kultur und voller Genuss. Und für viele Menschen inzwischen auch ein Ort zum Überwintern oder sogar zum Leben für immer. Besonders interessant für viele Hörerinnen und Hörer im Norden Deutschlands. Malaga ist bequem erreichbar, unter anderem über Flugverbindungen vom Flughafen Lübeck. Doch bevor wir über die Anreise sprechen, lassen Sie uns zunächst gemeinsam eintauchen in die Atmosphäre dieser außergewöhnlichen Stadt.

Malaga. Malaga liegt im Herzen Andalusiens, direkt an der berühmten Costa del Sol, der sogenannten Sonnenküste. Bereits dieser Name lässt erahnen, was Besucher dort erwartet. Rund 320 Sonnentage pro Jahr sorgen dafür, dass Malaga zu den sonnenreichsten Regionen Europas gehört. Die Stadt zählt heute etwa 580.000 Einwohner und gehört damit zu den größten Städten Andalusiens. Doch die Geschichte Malagas reicht natürlich weit zurück. Vor etwa 2800 Jahren gründeten phönizische Händler hier eine Siedlung. Dann folgten Römer, Mauren und später die christliche Reconquista. Jede dieser Epochen hat Spuren hinterlassen, die Sie noch heute in der Architektur, in der Kultur und sogar in der Küche entdecken können. Wenn Sie durch die Altstadt Malagas spazieren, begegnen Ihnen römische Ruinen, arabische Festungsmauern und barocke Kirchen, oft nur wenige Schritte voneinander entfernt. Und genau diese Mischung macht Malaga so faszinierend. Die Stadt hat sich in den vergangenen Jahrzehnten zudem stark modernisiert. Heute verbindet Malaga historische Tradition mit urbaner Kreativität. Moderne Museen, trendige Szeneviertel, elegante Hafenanlagen und traditionelle Marktplätze existieren hier harmonisch nebeneinander.

Malaga als Winterparadies. Warum immer mehr Menschen dort überwintern. Malaga entwickelt sich zunehmend zu einem beliebten Ziel für Menschen, die dem nord- und mitteleuropäischen Winter entfliehen möchten. Während in Deutschland häufig grauer Himmel, Regen oder sogar Schnee das Wetter bestimmen, erleben sie in Malaga selbst in den Wintermonaten oftmals Temperaturen zwischen 15 und 22 Grad. Diese milden Temperaturen ermöglichen es, den Alltag überwiegend draußen zu verbringen. Cafés, Restaurants und Plätze sind selbst im Januar gut besucht. Viele Einheimische und viele Gäste genießen ihren Morgenkaffee im Freien, während Straßenmusiker für eine entspannte Atmosphäre sorgen. Besonders gefragt sind mittlerweile Langzeitaufenthalte. Viele Ferienwohnungen bieten spezielle Winterkonditionen an, sodass auch Aufenthalte von mehreren Wochen oder sogar Monaten realistisch werden. Einige Gäste berichten sogar, dass sie jedes Jahr denselben Zeitraum dort verbringen und längst feste Kontakte zu Einheimischen aufgebaut haben. Hinzu kommt die sehr gut ausgebaute Infrastruktur. Supermärkte, Ärzte, Apotheken, öffentliche Verkehrsmittel und kulturelle Angebote sind das ganze Jahr voll verfügbar. Dadurch eignet sich Malaga nicht nur für Kurzurlauber, sondern auch für Menschen, die ihren Alltag für eine längere Zeit in den Süden verlegen möchten.

Geschichte hier kein abstraktes Konzept ist, sondern lebendig erlebt werden kann. Ein besonders beeindruckendes Bauwerk ist die Alcazaba, eine maurische Festungsanlage aus dem 11. Jahrhundert. Sie zählt zu den am besten erhaltenen arabischen Befestigungen in ganz Spanien. Schon der Weg durch die gewundenen Mauern vorbei an Innenhöfen, Gärten und kleinen Brunnen wirkt beinahe wie eine Zeitreise. Die Architektur zeigt eindrucksvoll die Bedeutung der arabischen Kultur für Andalusien. Oben angekommen, eröffnet sich ihnen ein wunderschöner Blick über die Stadt, über den Hafen und das Mittelmeer. Viele Besucher beschreiben diesen Moment als einen der eindrucksvollsten Eindrücke ihrer Reise. Oberhalb der Alcazaba erhebt sich das Castillo de Gibralfaro. Diese Burg wurde im 14. Jahrhundert errichtet und diente zum Schutz der darunterliegenden Festung. Der Aufstieg kann durchaus sportlich sein, doch er lohnt sich. Von hier aus haben Sie einen nahezu vollständigen Rundblick über Malaga, die Küste und über die umliegenden Berge. Besonders bei Sonnenuntergang entsteht hier eine Atmosphäre, die viele Besucher tief berührt.

Vielleicht überrascht es Sie, dass Malaga heute als eine der wichtigsten Kunststädte Spaniens gilt. Die Stadt ist die Geburtsstätte von Pablo Picasso, einem der bedeutendsten Künstler des 20. Jahrhunderts. Das Picasso-Museum beherbergt über 200 Werke und zeigt eindrucksvoll seine künstlerische Entwicklung. Besonders spannend ist dabei, dass Sie Picasso hier nicht nur als weltberühmten Künstler erkennen lernen, sondern auch als Sohn dieser Stadt. Doch Malaga hat sich längst zu einem umfassenden Kulturzentrum entwickelt. Das Centre Pompidou Malaga präsentiert moderne und zeitgenössische Kunst in einem spektakulären Gebäude am Hafen. Auch das Carmen Thyssen-Museum widmet sich vor allem der spanischen Malerei des 19. Jahrhunderts und zeigt Werke, die das Leben und die Landschaft Andalusiens widerspiegeln. Darüber hinaus finden Sie in Malaga zahlreiche kleine Galerien, Ateliers und Kulturzentren, die das kreative Leben dieser Stadt bereichern.

Ein weiterer großer Vorteil Malagas ist die direkte Verbindung zwischen Stadtleben und Strand. Ja, innerhalb weniger Minuten können Sie vom historischen Zentrum ans Meer gelangen. Playa de la Malagueta. Dieser Strand liegt besonders zentral und ist daher bei Einheimischen und Touristen gleichermaßen beliebt. Hier finden Sie gepflegte Strandpromenaden, Cafés und zahlreiche Möglichkeiten für Spaziergänge. Playa de Pedregalejo. Etwas ruhiger und ursprünglicher wirkt dieser Strand. Dieses ehemalige Fischerviertel ist bekannt für seine kleinen Restaurants direkt am Wasser. Besonders abends entsteht hier eine sehr authentische, ja fast familiäre Atmosphäre.

Willkommen zurück bei Radio Wellenrausch. Mein Name ist Stefanie und ich freue mich sehr, dass Sie weiterhin mit mir unterwegs sind. In der ersten Stunde unserer Reise haben wir Malaga als kulturelle und historische Stadt kennengelernt. Jetzt möchte ich Sie ganz konkret mitnehmen auf einen reiseführenden Rundgang. Wir erkunden gemeinsam, wie Sie Malaga erleben können, welche Ausflüge sich lohnen und wie Sie Ihren Aufenthalt optimal gestalten. Wenn Sie Malaga besuchen, begegnet Ihnen die spanische Lebensart ganz besonders beim Essen. Die Küche ist geprägt vom Mittelmeer, von frischen Zutaten und von einer Tradition, die stark von arabischen, römischen und spanischen Einflüssen geprägt wurde. Ein Klassiker, den Sie unbedingt probieren sollten, sind die sogenannten Espetos. Dabei handelt es sich um Sardinen, die traditionell auf Holzspießen über offenem Feuer gegrillt werden. Diese Spezialität stammt ursprünglich aus der Fischertradition der Region. Besonders authentisch genießen Sie Espetos in den Strandrestaurants entlang der Küste. Ebenso typisch für Andalusien ist Gazpacho, eine kalte Suppe aus Tomaten, Gurken, Paprika und Olivenöl. Gerade an warmen Tagen wirkt sie erfrischend und zugleich wirklich überraschend sättigend. Sehr beliebt sind hier auch die Tapas, kleine Gerichte, die ursprünglich als Beilage zu Getränken serviert wurden. Heute gelten Tapas als eigenständige Esskultur. Sie ermöglichen es, verschiedene Spezialitäten gleichzeitig zu probieren und sich so kulinarisch durch die Region zu kosten. Ein weiteres Highlight ist der Jamón Ibérico, luftgetrockneter Schinken, der zu den hochwertigsten Delikatessen Spaniens zählt. Und zum Abschluss darf natürlich ein Glas Malaga-Wein nicht fehlen. Dieser süße Dessertwein gehört zu den traditionsreichsten Produkten der Region und wird seit Jahrhunderten hier hergestellt.

Wenn Sie das echte Leben einer Stadt kennenlernen möchten, sollten Sie unbedingt einen der traditionellen Märkte besuchen. Besonders empfehlenswert in Malaga ist der Mercado Central de Atarazanas. Dieses historische Marktgebäude beeindruckt bereits durch seine Architektur. Im Inneren erwartet Sie eine lebendige Mischung aus frischen Lebensmitteln, regionalen Spezialitäten und dem typisch spanischen Markttreiben. Hier können Sie frischen Fisch, Obst, Gemüse und Gewürze entdecken und gleichzeitig einen Eindruck vom Alltag der Einheimischen gewinnen. Für Einkaufsbummel eignet sich vor allem die Calle Marqués de Larios, meist einfach Calle Larios genannt. Diese elegante Fußgängerzone gehört zu den bekanntesten Einkaufsstraßen Spaniens. Neben internationalen Marken finden Sie hier auch lokale Geschäfte. Und besonders abends entwickelt sich die Straße zu einem Treffpunkt für Einheimische und Besucher, die das mediterrane Flair genießen.

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1: Ich bin Moritz Einzel. Die Zahl der Arbeitslosen in Deutschland ist im Juni im Vergleich zum Juli um 15.000 auf 2.936.000 gesunken. Die Arbeitslosenquote sank um 0,1 Punkte auf 6,2%. Das hat die Bundesagentur für Arbeit mitgeteilt. Janina Singer berichtet.
2: Von einem verhaltenen Ausklang der Frühjahrsbelebung spricht die Bundesagentur für Arbeit. Heißt, es gibt kaum Bewegung am Arbeitsmarkt. Im Vergleich zum letzten Jahr sind 22.000 Menschen mehr ohne Job. Wer einen neuen Job sucht, hat es weiter schwer. Es gibt aber immerhin 16.000 offene Stellen mehr als vor einem Jahr.
1: Der Verfassungsschutz sieht bundesweit mehr Menschen mit extremistischen Einstellungen, vor allem im rechten Spektrum. Das geht aus dem aktuellen Verfassungsschutzbericht hervor. Demnach rechnete der Inlandsgeheimdienst im vergangenen Jahr knapp 59.000 Menschen im rechtsextremistischen Spektrum zu, knapp 8.500 mehr als ein Jahr vorher. Im linksextremistischen Spektrum waren es bundesweit gut 42.000 Menschen. Vermögen ist ungleich verteilt, weltweit wie auch in Deutschland. Berechnungen der Schweizer Bank UBS zufolge hat es bei uns letztes Jahr rund 2,6 Millionen Dollar Millionäre gegeben, 1% mehr als 2024. Sie besitzen rund 46% des gesamten Privatvermögens in Deutschland. Weltweit steigt das Privatvermögen besonders stark bei den Reichen. Es ist der letzte Tag des Tankrabatts, doch die Preise an den Zapfsäulen sind schon vorher gestiegen. Im bundesweiten Tagesdurchschnitt des Montags kostete Super E10 pro Liter 1,86 Euro, teilte der ADAC mit. Das waren 1,6 Cent mehr als am Sonntag. Diesel kostete sogar 1,9 Cent mehr, 1,78 Euro. Ab dem 1. Juli gilt für Sprit wieder die alte höhere Steuer. Deutschland fußballerisch im Tal der Tränen. Das DFB-Team ist bei der WM im 16. Finale an Paraguay gescheitert. Ganz anders die Stimmung im Land des siegreichen Gegners. Paraguay hat nach dem Erfolg im Elfmeterschießen einen Nationalfeiertag ausgerufen. Der heutige Tag nach dem Sieg gegen Deutschland sei arbeitsfrei, teilte die Regierung in Asunción per Dekret mit.
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3: Malaga eignet sich hervorragend als Ausgangspunkt für Ausflüge in die Umgebung. Viele der schönsten Orte Andalusiens erreichen Sie bequem innerhalb eines Tages. Ronda. Ja, 100 Kilometer von Malaga entfernt liegt Ronda und eine der spektakulärsten Städte Spaniens. Ronda ist berühmt für seine Lage auf einem Felsenplateau, das durch eine tiefe Schlucht geteilt wird. Die Puente Nuevo, eine imposante Brücke aus dem 18. Jahrhundert, verbindet beide Stadtteile. Von hier aus genießen Sie einen atemberaubenden Blick in die Schlucht El Tajo. Ronda gilt zudem als Geburtsort des modernen Stierkampfs. Ein kulturell-historisches Thema, das in Spanien nach wie vor eine besondere Rolle spielt. Ein weiteres sehr beliebtes Ausflugsziel ist Nerja. Dieses charmante Küstenstädtchen begeistert mit weißen Häusern, blumengeschmückten Balkonen und kleinen Gassen. Besonders bekannt ist der sogenannte Balkon Europas, eine Aussichtsterrasse mit spektakulärem Blick über das Mittelmeer. Unweit von Nerja befindet sich außerdem die Tropfsteinhöhle Cuevas de Nerja. Diese Höhlen gehören zu den größten Europas und werden teilweise sogar für Konzerte genutzt.

Wenn Sie das moderne Flair der Costa del Sol erleben möchten, sollten Sie natürlich einen Ausflug nach Marbella einplanen. Die Altstadt mit ihren weißen Häusern wirkt traditionell und romantisch, während der Yachthafen Puerto Baños für Luxus, Designerboutiquen und internationales Publikum bekannt ist. Auch für Aktivreisende bietet diese Region rund um Malaga zahlreiche Möglichkeiten. Besonders bekannt ist der Caminito del Rey, ein spektakulärer Wanderweg entlang steiler Schluchten. Früher galt dieser Weg als einer der gefährlichsten Wanderpfade der Welt. Heute ist er natürlich umfassend gesichert und bietet ein einzigartiges Naturerlebnis. Darüber hinaus lädt die Berglandschaft rund um Malaga zu Wanderungen und Radtouren ein. Wassersportarten wie Segeln, Tauchen oder auch Stand-up-Paddling sind ebenfalls sehr beliebt.

Viele Besucher berichten, dass sie in Malaga ein völlig anderes Lebensgefühl wahrnehmen. Der Alltag spielt sich überwiegend im Freien ab. Cafés, Plätze und Promenaden sind die zentralen Treffpunkte. Die Menschen nehmen sich oft mehr Zeit für Gespräche, für gemeinsames Essen und für soziale Kontakte. Diese Gelassenheit wird von vielen Gästen als sehr wohltuend empfunden. Auch die medizinische Versorgung, Einkaufsmöglichkeiten und die Infrastruktur sind hervorragend ausgebaut. Das trägt dazu bei, dass Malaga zunehmend auch für längere Aufenthalte attraktiver wird. Wenn die Sonne untergeht, zeigt Malaga eine neue Seite. Die Stadt bietet ein vielfältiges Nachtleben, von traditionellen Tapas-Bars über Jazzclubs bis hin zu modernen Lounges. Besonders beliebt ist das Viertel Soho. Es gilt als kreatives Zentrum mit Street Art, Kleintheatern und alternativen Bars. Und die Hafenpromenade Muelle Uno lädt abends zum Flanieren ein. Hier verbinden sich moderne Architektur, Restaurants und Live-Musik zu einer ganz besonderen Atmosphäre.

Damit Ihr Aufenthalt in Malaga möglichst entspannt verläuft, möchte ich Ihnen noch einige praktische Hinweise geben. Die beste Reisezeit für Malaga liegt im Frühling und im Herbst. In diesen Monaten sind Temperaturen angenehm warm, während die Stadt weniger überlaufen ist. Innerhalb der Altstadt bewegen Sie sich am besten zu Fuß. Für Ausflüge in die Umgebung empfiehlt sich hier ein Mietwagen. Auch wenn viele Menschen Englisch sprechen, werden einfache spanische Begriffe sehr geschätzt. Schon ein freundliches Hola oder Gracias öffnet hier Türen. Malaga verbindet kulturelle Vielfalt, mediterranes Klima, kulinarische Genüsse und eine entspannte Lebensweise. Diese Mischung macht die Stadt für viele Besucher zu einem Ort, den sie immer wieder aufsuchen. Ob als klassisches Urlaubsziel, als Winterresidenz oder als Inspirationsquelle, Malaga bietet für viele Lebenssituationen passende Möglichkeiten. Vielleicht sitzen Sie jetzt gedanklich noch immer am Strand, hören die Wellen, spüren die Sonne auf Ihrer Haut und vielleicht wächst gerade die Idee, diese Reise selbst zu erleben. Ich danke Ihnen herzlich, dass Sie mich heute begleitet haben auf unserer Reise nach Malaga. Vielleicht hat diese Sendung Lust gemacht auf neue Eindrücke, auf mediterranes Lebensgefühl und auf sonnige Tage an der Costa del Sol. Mein Name ist Stefanie, Sie hören Radiowellenrausch. Bleiben Sie gesund, bleiben Sie neugierig und gönnen Sie sich immer wieder kleine Auszeiten.

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Und wir wollen uns wieder mit einem Instrument beschäftigen. Wir beleuchten ja mal so die einzelnen Instrumente, die es so gibt. Und heute befassen wir uns mit der Tuba. Ein Instrument, das ich auch absolut großartig finde. Vielleicht nicht nur in der Klassik, sondern auch bei Volksmusikstücken ist die Tuba ja gerne mal mit am Start als Blechblasinstrument der ersten Wahl. Ein großartiges Instrument, das für seine markante Klangfarbe und den tiefen Ton bekannt ist. Der Name Tuba leitet sich übrigens von dem lateinischen Wort Tuba ab, das eine antike römische Trompete bezeichnet. Die Tuba, die spielt eine entscheidende Rolle in der klassischen Musik und das sowohl im Orchester als auch als Soloinstrument. Denn ihre Fähigkeit, tiefe und kraftvolle Töne zu erzeugen, verleiht natürlich Orchesterkompositionen die reiche Klangtextur und ermöglicht es dann den Komponisten,

Komponisten, richtig komplexe Klanglandschaften zu schaffen. Heutzutage werden Tuben in verschiedenen Größen und Tonlagen hergestellt, um dann einfach eine ganz breite Palette von musikalischen Bedürfnissen auch erfüllen zu können. Dabei ist die Basstuba die am häufigsten verwendete Variante.

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Ja, und so ist es genau. Wir liegen zwischen den Meeren, nämlich der Ostsee und der Nordsee. Und Hand aufs Herz, gehören Sie zum Team Ostsee oder schlägt Ihr Herz eher für die Nordsee? Das ist ja schon fast eine Glaubensfrage. Die einen lieben die Ostsee, ruhiges Wasser, kaum Wellen, immer da. Perfekt zum Entspannen, Planschen und einfach mal die Seele baumeln lassen. Da fühlt sich selbst der größte Nichtschwimmer plötzlich ganz sicher im Wasser. Und dieser feine, helle Sand, fast wie Urlaub in der Ferne. Und dann gibt's natürlich das Team Nordsee, ein bisschen rauer, ein bisschen wilder. Aber genau das macht den Reiz der Nordsee aus. Die Gezeiten, das Watt, dieser frische Wind, der einem so richtig ordentlich den Kopf frei pustet. Und ganz ehrlich, wer einmal durchs Watt gelaufen ist, der weiß, das ist nicht nur ein Spaziergang, das ist ein echtes Erlebnis. Und am Ende gilt doch, egal ob Ostsee oder Nordsee, Hauptsache Meer, oder? Salz in der Luft, Sand zwischen den Zehen, einfach mal raus aus dem Alltag. Und das ist auch das Stichwort hier bei uns, raus aus dem Alltag, entspannen und genießen und das bei der besten klassischen Musik zwischen Nord- und Ostsee.

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1: Ich bin Moritz Einzel. Deutschland steht unter Druck. Die Gegner der freiheitlich-demokratischen Grundordnung kommen von außen und innen. Das hat Innenminister Dobrindt bei der Vorstellung des Verfassungsschutzberichts gesagt.
2: Ausländische Aktivitäten in Deutschland, sie steigen. Mitteilungen und Erkenntnisse von Anschlagsvorbereitungen, sie steigen. Zahlen gewaltbereiter Extremisten steigen.
1: Das extremistische Potenzial von rechts und links wird größer, steht in dem Bericht. Der Rechtsextremismus bleibe die größte Bedrohung für die Demokratie, so Dobrindt. Noch gilt der Tankrabatt, doch die Preise an den Tankstellen ziehen bereits an. Im bundesweiten Tagesdurchschnitt kostete Super E10 laut ADAC gestern pro Liter 1,86 Euro, 1,6 Cent mehr als am Sonntag. Diesel zog sogar um 1,9 Cent auf 1,78 Euro pro Liter an. Der Tankrabatt läuft um Mitternacht aus. Ein 45-Jähriger erschießt 4 Frauen und 2 Männer in einer Mutter-Kind-Wohngruppe im niedersächsischen Stade. Nach dieser Tat gestern pocht der Beamtenbund auf Konsequenzen. Der Bundesvorsitzende Geier hat in der Rheinischen Post mehr Schutz für Beschäftigte im öffentlichen Dienst gefordert. Diese seien es, die für uns alle den Kopf hinhielten, so Geier. Im Prozess um die Versklavung zweier jesidischer Mädchen vor dem Oberlandesgericht München hat die Angeklagte ihr letztes Wort für eine knappe Entschuldigung genutzt. Es tut mir leid, sagte die 30-Jährige. Ihr ebenfalls angeklagter Ehemann erklärte dagegen, ich möchte nichts sagen. Das irakische Paar soll im Irak und in Syrien der Terrororganisation IS angehört haben und 2 jesidische Mädchen als Sklaven gekauft, missbraucht und gefoltert haben. Manuel Neuer hat nach dem bitteren WM-Aus der deutschen Fußballnationalmannschaft sein endgültiges Karriereende als Nationaltorwart bestätigt. Im ARD-Interview beantwortete er die Frage, ob das 16. Finale gegen Paraguay sein letztes Länderspiel gewesen sei, mit einem knappen Ja. Schon nach der EM 2024 hatte Neuer seinen Rücktritt aus dem DFB-Team erklärt, kehrte jetzt aber für die Weltmeisterschaft nochmal zurück.
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Wir bleiben schwungvoll mit der besten Klassik, denn bei uns gilt das Motto Butter beide Fische. Sie kennen es sicher, dieses alte Sprichwort. Diese Redewendung ist nicht nur eine kulinarische Aufforderung, sie hat ganz schön viel Tiefe. Es geht also nicht darum, ein feines Fischgericht zuzubereiten, sondern um einen klaren Kurs in der Kommunikation. Wenn jemand ruft, gib mal Butter beide Fische, dann meint er damit ganz klar, Mensch, rede Tacheles. Die Ursprünge dieses Sprichworts liegen allerdings doch in unserer norddeutschen Küche. Also dort, wo frischer Fisch fangfrisch auf den Tisch kommt. Und der schmeckt eben nur richtig gut, wenn er mit einem ordentlichen Stück Butter verfeinert wird. So macht man es in Norddeutschland. Wenn die Butter erst auf dem heißen Fisch ist, dann darf der Genuss auch beginnen. Also mal Butter bei der Fische, kommen wir auf den Punkt und das mit der besten Klassik zu Meeresgerichten, Steak oder auch Pizza.

0: 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Lüften, das ist sowohl im Sommer als auch im Winter eine ganz wichtige Sache. Aber warum sollte man eigentlich regelmäßig lüften, also auch eben im Winter? Das ist ziemlich einfach zu beantworten. Beim Lüften, da wird verbrauchte, feuchte Luft gegen frische und natürlich sauerstoffreiche Luft ausgetauscht. Und in geschlossenen Räumen, da steigt die Luftfeuchtigkeit sehr schnell an. Ja, durch Atmen, Kochen, natürlich auch durch das Duschen. Und bleibt sie dauerhaft dann hoch, diese Feuchtigkeit, kann sich eben Schimmel bilden. Deshalb ist das auch so wichtig zu lüften. Wichtig dabei ist das sogenannte Stoßlüften. Das ist mir wirklich in Kindheitstagen schon beigebracht worden. Mein Vater ist Ingenieur oder war es ja mittlerweile im wohlverdienten Ruhestand. Und Kippfenster war so gar nicht sein Freund, sondern er hat mir also von Anfang an gesagt, Stoßlüften.
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2: Ich bin Moritz Einzel. Von rechts außen bis ganz links, die Zahl der Extremisten in Deutschland ist weiter angestiegen. Das zeigt der neue Verfassungsschutzbericht für das vergangene Jahr, den Bundesinnenminister Dobrindt vorgestellt hat.
3: Was dabei besonders auch bedrohlich ist, dass sich diese Szene ständig verjüngt, stärker vernetzt und aktionsorientierter ist.
2: Die größte Bedrohung gehe weiterhin von Rechtsextremisten aus. Die Zunahme linksextremer Gewalt, etwa auf kritische Infrastruktur, sei zugleich ein ernstes Warnsignal für den Rechtsstaat, so Dobrindt. Die Arbeitslosenzahl ist im Juni leicht gesunken, das teilte die Bundesagentur für Arbeit mit. Demnach sank die Arbeitslosenquote um 0,1 Prozentpunkte auf 6,2%. Insgesamt waren 15.000 Menschen weniger arbeitslos gemeldet als noch im Mai, aber 22.000 mehr als noch im Juni des vergangenen Jahres. Grünen-Fraktionschefin Dröge wirft Kanzler Merz beim Thema Hitze Untätigkeit vor. Nach dem gefährlichen Hitzewochenende habe er es nicht einmal für nötig gehalten, sich dazu zu äußern. Das sei beeindruckend empathielos, so Dröge. Der Koalitionsausschuss müsse sich damit beschäftigen, wie vor allem ältere Menschen und Kinder künftig besser vor Hitzewellen geschützt werden. Der Ebola-Ausbruch in Zentralafrika droht nach UN-Angaben fast 1 Million Menschen zusätzlich in Armut zu stürzen. Demnach sind Zehntausende Jobs in Gefahr und der Unterricht in Schulen und Ausbildungszentren sei vielerorts unterbrochen. Allein in der Demokratischen Republik Kongo wurden bisher 377 Ebola-Tote registriert. Mehr als 600 Menschen werden in Krankenhäusern und Isolierstationen behandelt. Die Fußball-WM ist wieder mal früh vorbei für die deutsche Nationalmannschaft. Das Turnier in Nordamerika geht aber natürlich trotzdem weiter. Heute Abend um 19 Uhr trifft DFB-Gruppengegner Elfenbeinküste im 16. Finale auf Norwegen. Und ab 23 Uhr spielt Frankreich gegen Schweden. In dieser Partie wird der Achtelfinalgegner von Paraguay ermittelt. Die Südamerikaner hatten in der Nacht das deutsche Team im Elfmeterschießen besiegt.
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verflixt nochmal. Also letzte Nacht, da war es wieder soweit. Ich konnte es einfach nicht bremsen, dieses verflixte Gedankenkarussell. Also Sie kennen es bestimmt auch, man will doch einfach nur schlafen. Und der Kopf, na, der sagt nein. Und dann schickt das Gehirn uns direkt auf eine wilde Reise. Ich habe mich jetzt mal ein bisschen schlau gemacht. Es gibt da so eine Atmungsregel. Wir atmen sekundenlang durch die Nase ein und das in der Vorstellung, dass die Gedanken genauso einatmen und sich stärken. Dann atmen wir 6 Sekunden lang durch den Mund wieder aus, also eher so sanft und gleitend. Und das Ganze macht man am besten 2 bis 3 Minuten lang. Was passiert, wenn das nicht hilft? Ja, dann kommt sie, die Gedanken- und Entspannungsfaust. Ballen Sie die Faust also ganz fest und 10 Sekunden lang halten, 30 Sekunden lang loslassen und das Ganze dann wieder von vorn. Ich finde, das klingt jetzt gar nicht so schlecht, also werde ich heute Nacht mal die Faust machen und dann hoffentlich ganz sanft ins Land der Träume gleiten.

RWR, Back to the Roots, also zurück zu den guten alten Traditionen. Was jahrelang out war und als spießig galt, ist heute wieder voll im Trend. Und 5 Brauchtümer sind gerade so richtig angesagt. Zuerst haben wir das Kochen von Familienrezepten. Es gibt nichts, was so viele Erinnerungen weckt wie der Duft von Omas Spezialitäten. Viele greifen jetzt zu Notizheften, um die Geheimrezepte festzuhalten. Und keine Sorge, wenn der Kuchen mal verbrennt, dann ist die Handschrift schuld. Kommen wir zu selbstgeschriebenen Briefen und Karten. In einer Zeit, in der wir mit Emojis kommunizieren, ist es fast schon ein Akt der Rebellion, eine Karte zu verschicken. Und dann sind da noch diese festen Rituale mit Familien und Freunde. Regelmäßige Spieleabende oder Brunchtermine geben dem Leben Struktur. Schließlich ist es viel einfacher, den Nachmittag mit einer Partie Mensch ärgere dich nicht zu verbringen, als spontan einen Besuch bei den Verwandten zu planen. Da weiß man wenigstens, wer mit wem schummelt. Kennen Sie noch Gärtnern und haltbar machen in so richtig großen Weggläsern? Eine gute alte Sitte, die wieder voll im Trend liegt. Wer braucht da schon den Supermarkt, wenn man seine eigenen Kräuter pflücken und die eigene Marmelade einkochen kann? Das Wertschätzen vom Alten gilt auch für Möbel. Reparieren statt wegwerfen ist en vogue. Alte Erbstücke werden zu neuen Lieblingsstücken. Und manchmal da reicht ein bisschen Farbe oder eine kleine Reparatur, um das alte Stück zum Blickfang zu machen.

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1: Ich bin Moritz Einzel. Die Bundesnetzagentur hat entschieden, die Deutsche Bahn muss auf stark belasteten Fernverkehrsstrecken künftig mindestens ein Viertel der Kapazitäten an Wettbewerber abgeben. Die Behörde erhofft sich davon niedrigere Ticketpreise. Besonders profitieren könnte zum Beispiel das italienische Zugunternehmen Italo, das für 2028 seinen Markteintritt in Deutschland plant. Die Verbraucherpreise in Deutschland sind im Juni mit dem Tankrabatt und fallenden Ölpreisen nicht mehr ganz so schnell gestiegen. Die Inflationsrate beträgt im Vergleich zum Vorjahresmonat 2,3%, berichtet das Statistische Bundesamt. Weil der Tankrabatt wegfällt, dürfte die Inflation im Juli wieder zulegen. Es gibt immer mehr Extremisten in Deutschland, vor allem in der rechten Szene. Das geht aus dem jüngsten Verfassungsschutzbericht hervor, den Innenminister Dobrindt vorgestellt hat. Claudia Wächter berichtet.
2: Deutschland steht unter Druck. Von allen Seiten, warnt Dobrindt. Sorgen bereitet den Behörden aber vor allem, dass Extremisten aus der rechten, aber auch der linken Szene immer jünger und gewaltbereiter werden. Da werde eine ganze Generation oft online radikalisiert, heißt es. Aber auch Spionage und Cyberattacken nehmen zu. Die größte Bedrohung komme da aus Russland.
1: Knapp eine Woche nach den Erdbeben gibt es immer noch Momente der Hoffnung in Venezuela. Es werden noch Überlebende gefunden. Einsatzkräfte aus El Salvador hätten einen Mann aus den Trümmern eines Einkaufszentrums geborgen, teilte der Präsident des Landes mit. Und Rettungskräfte aus Ecuador berichten von der Rettung eines 12-Jährigen. Die Zahl der Erdbebentoten in Venezuela liegt derzeit bei gut 1.700. Tausende Menschen werden noch vermisst. Bundeskanzler Merz ist der deutschen Fußballnationalmannschaft nach dem WM-Aus zur Seite gesprungen. Auf der Plattform X schrieb er, es mache uns stark, in der Niederlage zusammenzustehen. Wer den Adler auf der Brust trägt, habe unseren Rückhalt verdient und nicht unseren Spott. Nach der Niederlage des DFB-Teams im 16. Finale gegen Paraguay hatte Merz zuvor geschrieben, die Mannschaft von Julian Nagelsmann habe das Land mit Einsatz und Teamgeist begeistert. Damit zog er Kritik auf sich.
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3: Heute widmen wir uns Georges Bizet. Wenn von den großen Opernkomponisten des 19. Jahrhunderts die Rede ist, fällt unweigerlich der Name Georges Bizet. Dabei war sein Leben bemerkenswert kurz. Geboren 1838 in Paris, starb er bereits 1875 im Alter von nur 36 Jahren. Dennoch hinterließ er ein Werk, das die Musikgeschichte nachhaltig geprägt hat. Bizet galt schon früh als außergewöhnliches Talent. Bereits mit 9 Jahren wurde er am Pariser Konservatorium aufgenommen und gewann zahlreiche Preise. Seine Musik zeichnet sich durch melodischen Einfallsreichtum, farbenreiche Orchestrierung und ein feines Gespür für dramatische Wirkung aus. Zu seinen bekanntesten Werken zählen die Opern Les Pêcheurs de Perles, auf Deutsch die Perlenfischer, und die Musik zu L'Arlésienne. Unsterblich wurde Bizet jedoch vor allem durch seine letzte Oper, Carmen. Mit ihrer leidenschaftlichen Titelheldin, den spanisch geprägten Klängen und ihrer realistischen Darstellung menschlicher Gefühle brach sie mit vielen Konventionen ihrer Zeit. Ironischerweise erlebte Bizet den späteren Triumph seines Meisterwerks nicht mehr. Die Uraufführung von Carmen wurde zunächst eher zurückhaltend aufgenommen und nur wenige Monate später starb der Komponist. Erst danach begann der weltweite Siegeszug der Oper, die heute zu den meistgespielten Werken des Musiktheaters gehört. Georges Bizets Lebenswerk zeigt eindrucksvoll, dass künstlerische Größe nicht von der Länge eines Lebens abhängt. Mit seinem Gespür für Charaktere, Emotionen und unverwechselbare Melodien hat er Werke geschaffen, die bis heute Menschen auf der ganzen Welt begeistern.

Das war aus unserer Rubrik Giganten der Klassik ein Beitrag über Georges Bizet. Georges Bizet zählt zu den bedeutendsten französischen Opernkomponisten des 19. Jahrhunderts. Obwohl er nur 36 Jahre alt wurde, schuf er mit Werken wie Die Perlenfischer und vor allem Carmen Musik von bleibender Bedeutung. Seine melodische Erfindungskraft, seine farbenreiche Orchestrierung und sein Gespür für dramatische Wirkung machten ihn zu einem Wegbereiter des modernen Musiktheaters. Den weltweiten Erfolg seiner berühmtesten Oper Carmen erlebte Bizet jedoch nicht mehr. Er starb wenige Monate nach ihrer Uraufführung im Jahr 1875.

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1: Ich bin Moritz Einzel. Die Inflation in Deutschland hat im Juni weiter nachgelassen. Nach vorläufigen Zahlen des Statistischen Bundesamts stiegen die Verbraucherpreise im Vergleich zum Vorjahr um 2,3%, nach 2,6% im Mai. Zoe Tassovali berichtet.
2: Vor allem an der Zapfsäule hat sich die Lage entspannt. Viele Autofahrerinnen und Autofahrer konnten deshalb zumindest etwas durchatmen. Energie hat im Juni zwar immer noch mehr gekostet als vor einem Jahr, der Anstieg fiel aber deutlich geringer aus als zuletzt. Lebensmittel und Dienstleistungen wie Restaurantbesuche oder Reisen sind dagegen noch mal teurer geworden.
1: Die Deutsche Bahn muss Wettbewerbern im Fernverkehr künftig mindestens ein Viertel der Kapazitäten auf hochbelasteten Strecken überlassen. Das geht aus einem Beschluss der Bundesnetzagentur hervor, die sich so bessere Qualität und niedrigere Preise erhofft. Damit entspricht die Behörde einer zentralen Forderung des italienischen Zugunternehmens Italo, das in 2 Jahren auf dem deutschen Markt loslegen will. Nach den tödlichen Schüssen in einer Mutter-Kind-Gruppe in Stade sind weitere Details zum Täter und zu seiner Familie bekannt geworden. Der mutmaßliche Schütze, dessen 3 Monate alte Tochter sich mit ihrer Mutter in der Einrichtung befand, soll das Kind zuvor geschüttelt haben. Das berichtet der Spiegel. Das war wohl Hintergrund eines Sorgerechtsstreits. Der 45-jährige Mann soll gestern in Stade 6 Menschen erschossen haben. Vor 9 Jahren machten Ausschreitungen beim G20-Gipfel in Hamburg Schlagzeilen. Dabei kam es auch zu übermäßiger Polizeigewalt und dazu hat jetzt ein Prozess begonnen. Am Amtsgericht Hamburg baten 2 Polizisten einen Mann um Entschuldigung, der damals mit Schlagstöcken und Fäusten verletzt worden war. Sie boten ihm jeweils 500 Euro Schmerzensgeld an. Das Opfer sagte, die Entschuldigungen bedeuteten ihm mehr als das Geld. Neben der sportlichen Blamage verpasst der Deutsche Fußballbund durch das frühe Aus der Nationalmannschaft bei der WM auch viel Geld. Das Achtelfinale hätte zusätzlich 4 Millionen Dollar gebracht, nochmal 4 wären für das Viertelfinale draufgekommen. Kleines Trostpflaster, für den Einzug ins 16. Finale gibt's 11 Millionen.
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3: Das Spektrum klassischer Musik umfasst ja so viel mehr als die alten Meister wie Beethoven oder Mozart, die natürlich immer noch unsere Herzen erobern. Auch heute gibt es natürlich außergewöhnliche Komponisten, die mit frischen, innovativen Klängen die Grenzen der klassischen Musik sprengen. Sie bringen unsere Ohren zum Tanzen und manchmal unsere Herzen zum Stolpern. Von fesselnden Minimalisten wie Philip Glass, der mit seinen hypnotischen Melodien direkt ins Gehirn eindringt, bis zu einer Explosion von Emotionen in den Werken von Max Richter. Moderne Klassik ist so vielfältig wie der norddeutsche Himmel. Wussten Sie, dass viele moderne Komponisten mit Musiktheater, Film und sogar elektronischen Klängen experimentieren? Das bedeutet, dass Sie in einer einzigen Aufführung alles von düsteren Klängen bis hin zu elektronischen Beats erleben können. Moderne Klassik, tja, sie hat einfach keine Regeln. Hier wird geklimpert, gespielt und improvisiert, als gäbe es kein Morgen.

Kennen Sie das auch? Man steht im Geschäft, sieht ein schönes Kleidungsstück und denkt sich, das passt zu mir. Also, gekauft, voller Überzeugung selbstverständlich. Und dann kommt man nach Hause, öffnet den Kleiderschrank und plötzlich schaut einen genau das gleiche Teil schon an. Gleiche Farbe, gleicher Schnitt, vielleicht sogar dieselbe Marke. Ja, Glückwunsch an der Stelle, Sie besitzen jetzt offiziell zwei davon. Und mir ist das nicht nur einmal passiert. Und das Verrückte ist ja, im Laden war man felsenfest überzeugt, was völlig Neues entdeckt zu haben. Aber offenbar entwickelt jeder Mensch im Laufe der Zeit so eine Art persönlichen Einkaufskompass. Glaube ich jedenfalls. Manche greifen immer wieder zu weißen Sneakern, andere sammeln schwarze Pullover oder Jeans in exakt derselben Waschung. Und obwohl man sich vornimmt, mal was ganz anderes auszuprobieren, landet am Ende doch wieder das vertraute Lieblingsstück in der Einkaufstasche. Vielleicht ist das aber auch gar kein Fehler. Vielleicht zeigt es einfach, dass man seinen eigenen Stil gefunden hat. Auch was Gutes. Problematisch wird es nur, wenn man irgendwann beim Aufräumen mal denkt, Moment mal, habe ich das Hemd jetzt 3 oder 4 Mal? Aber seien wir ehrlich, es gibt definitiv schlimmere Überraschungen im Leben als einen Kleiderschrank voll mit Lieblingsstücken.

Ach ja, milde Temperaturen, Sonnenschein und ein frischer Salat mit leckeren Tomaten. Ja, so schmeckt der Sommer. Und vielleicht möchten Sie künftig Ihre eigenen Tomaten auf die grünen Blätter drapieren. Egal ob Regen oder Schnee, genau jetzt ist der beste Zeitpunkt, um die roten, saftigen Bällchen anzuziehen. Also nicht mit Jacke oder Schal, sondern im Topf. Holen Sie die gesammelten leeren Joghurtbecher heraus und denken Sie daran, die richtigen Tomatensorten auszuwählen.

Kleiner Tipp, die ohne Kerne sind der letzte Schrei. Vertrauen Sie auf die alten regionalen Sorten. Diese haben ja nicht zufällig über Jahrhunderte überlebt. Ja, und vergessen Sie nicht die Anzuchterde. Locker, humusreich und torffrei sollte sie sein. Sind Sie bereit? Dann gehen wir mit einem Abstand von 3 cm an die Sache heran. Natürlich ist das nur ein grober Richtwert, denn schließlich entscheiden die Tomaten selbst, wie viel Platz sie tatsächlich für ihre große Gartenshow brauchen. Und dann ab in die warme Ecke. Also das ist der Bereich von 18 bis 25 Grad Celsius. Nun bin ich mir sicher, mit unseren klassischen Melodien wachsen Ihre Tomaten besonders gut.

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1: Ich bin Moritz Einzel. Ab morgen ist der Geschichte der Tankrabatt. Und die Spritpreise ziehen bereits spürbar an. Laut ADAC kostete ein Liter Diesel am Mittag im bundesweiten Schnitt 3,5 Cent mehr als am Vortag. Super E10 verteuerte sich um 3,3 Cent. Der Automobilclub hält den Anstieg angesichts sinkender Ölpreise für nicht gerechtfertigt. Die Deutsche Bahn muss Wettbewerbern im Fernverkehr künftig mindestens ein Viertel der Kapazitäten auf hochbelasteten Strecken überlassen. Das geht aus einem Beschluss der Bundesnetzagentur hervor. Die Behörde entspricht damit einer zentralen Forderung des italienischen Zugunternehmens Italo, das ab 2028 auf dem deutschen Markt angreifen will. Der Anstieg der Verbraucherpreise hat sich im Juni weiter abgeschwächt. Die Inflationsrate werde im Vergleich zum Vorjahresmonat voraussichtlich 2,3% betragen, teilte das Statistische Bundesamt mit. Verglichen mit dem Mai sank die Teuerungsrate demnach um 0,3%. Die größte Bedrohung für die Demokratie in Deutschland ist weiter der Rechtsextremismus. Das zeigt der Jahresbericht des Bundesverfassungsschutzes. Der stuft fast 60.000 Menschen als rechtsextremistisch ein, etwa 8.000 mehr als 2024. Weitere zentrale Herausforderungen sind laut Bericht gewaltbereite Linksextremisten, Islamismus sowie Spionage, Sabotage und Desinformation durch Staaten wie Russland. Nach dem bitteren Aus bei der Fußball-WM gegen Paraguay beendet Nationaltorhüter Manuel Neuer endgültig seine Karriere im DFB-Trikot. Ob es nach dem frühen Aus dagegen für Bundestrainer Julian Nagelsmann weitergeht, ist weiter offen. Thomas Thonfeld berichtet.
2: Es sei extrem bitter, so aufzuhören, erklärt Neuer bei Magenta und zieht damit endgültig einen Schlussstrich unter seine Karriere in der Nationalmannschaft. Das wünschen sich immer mehr Experten auch von Julian Nagelsmann, nicht nur Lothar Matthäus, auch Mats Hummels und vor allem Didi Hamann, der Nagelsmann schon in der WM-Vorbereitung Fehler ankreidet. DFB-Sportdirektor Rudi Völler kündigte an, dass die DFB-Spitze in den nächsten ein, zwei Tagen beraten werde. Er selbst, so Völler, würde an Nagelsmann festhalten, aber er entscheide das nicht alleine.
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3: Radio Wellenrausch hier, die Sinfonie zwischen den Meeren. Haben Sie schon Ihren Urlaub für dieses Jahr geplant? Das Wort Urlaub, das fällt mir täglich ein, ob ich möchte oder nicht, denn wir senden ja hier vom Flughafen in Lübeck. Und da ist Urlaub natürlich an der Tagesordnung, denn von hier kann man wunderschöne Ziele anfliegen, wie zum Beispiel Malaga, Mallorca oder auch London Stansted. Und ich bin umgeben von vielen glücklichen Urlaubergesichtern, die hier in den Urlaub starten. Bei mir ist es so, dass ich das Camping vor vielen, vielen Jahren für mich entdeckt habe. Das ist also meine Form des Urlaubs. Und spätestens seit Corona ist es auch die Form von vielen anderen Menschen, die Form des Urlaubs. Denn der Campingboom, jetzt hat sich das schon wieder so ein bisschen eingependelt, aber der war ja extrem, gerade nach Corona oder auch in Corona-Zeiten, wo die Hotels nicht mehr so besuchbar waren, wie es mal war. Auf jeden Fall, Campingplätze sind oftmals voll und der eigentliche Campingurlaub, so wie man ihn vielleicht mal gemacht hat, gerade mit dem Wohnmobil, wo man spontan Plätze einfach angesteuert hat, um da dann Urlaub zu machen, das geht nicht mehr so einfach. Auch wir als Camper müssen jetzt vorher reservieren, denn ansonsten kann es auch mal schwierig werden, einen Platz zu bekommen, weil einfach mittlerweile so viel los ist auf den Plätzen. Nichtsdestotrotz ist das unsere geliebte Form des Urlaubs und gerade wir als Hundebesitzer haben natürlich dann einen ziemlich glücklichen Hund, denn auch für den ist Camping, wenn er sich es aussuchen könnte, wahrscheinlich die gewünschte Art des Urlaubs, die er machen wollen würde. Und das kann er auch mit uns. Je nachdem, ob Sie Ihren Urlaub für dieses Jahr schon geplant haben oder vielleicht zu Hause sitzen und sich schon freuen, weil es bald losgeht, genießen Sie mit uns jetzt erstmal wieder klassische Musik zum Zurücklehnen und zum Entspannen, ganz so, wie es auch im Urlaub sein soll.

Toccata und Fuge von Johann Sebastian Bach. Das Werk entstand vermutlich um das Jahr 1704, als Bach noch ein junger Organist war. Die Toccata eröffnet mit einem kraftvollen und dramatischen Motiv, das bis heute zu den bekanntesten Melodien der Orgelmusik zählt. Im anschließenden Fugenteil zeigt Bach seine Meisterschaft im kunstvollen Verweben musikalischer Stimmen.

Wenn Winnetou ruft, strömen jedes Jahr fast 500.000 Besucher in die idyllische Stadt Bad Segeberg. Die Wählergemeinschaft BBS hat nun einen kreativen Antrag in der Stadtvertretung eingebracht. Ampelmännchen, die an Winnetou und die Native Americans erinnern. Eine charmante Idee, die die Marke Bad Segeberg stärken könnte. Auf dem Weg vom Bahnhof oder Parkplatz zu den berühmten Karl-May-Spielen leuchten die neuen Winnetou-Ampeln und begleiten die Besucher auf ihrem Abenteuer. Bürgermeister Toni Köppen, ein Mann mit Visionen, hält das für eine sehr gute Idee. Er hat die Stadtvertretung beauftragt, diese spannende Angelegenheit beim Land zu prüfen. Und natürlich muss auch der Landesbetrieb Straßenbau und Verkehr erst noch eine Analyse durchführen. Laut Bürgermeister Köppen soll es maximal 2 neue Ampeln geben, also nicht zu viel Verkehrsdurcheinander. Doch wie es mit guten Ideen oft ist, stehen die neuen Ampelmotive zur Premiere von Im Tal des Todes am 27. Juni eher in den Sternen über der Prärie. Spendenangebote für die Kostenübernahme sind bereits eingegangen, doch das letzte Wort hat natürlich das Land. Unsere Ampel, die steht jetzt wieder auf mehr Klassik.

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Hier ist Leslie N. Bredfeld. Kennen Sie das? Genau dann, wenn es ganz besonders eilig ist, das kenne ich übrigens besonders gut, springt die Ampel auf Rot oder das frisch gebutterte Brot fällt natürlich auf die bestrichene Seite oder wichtige E-Mails, die verschwinden scheinbar genau im entscheidenden Moment, wo man sie braucht. Ja, für all das gibt es einen ganz berühmten Satz, den kennen wir alle, nämlich Murphys Gesetz. Das lautet ganz einfach, alles, was schiefgehen kann, das wird auch schiefgehen. Und benannt ist das nach dem amerikanischen Ingenieur Edward A. Murphy Jr., der Ende der 1940er Jahre bei Testreihen mit der United States Air Force beteiligt war. Als bei einem Versuch dann etwas falsch angeschlossen wurde, soll er wohl sinngemäß gesagt haben, wenn es mehrere Möglichkeiten gibt, etwas falsch zu machen, wird jemand genau das tun. Ja, heute wird Murphys Gesetz meist mit einem Augenzwinkern zitiert. Es beschreibt weniger ein echtes Naturgesetz als vielmehr unsere Wahrnehmung. Wenn man mal ganz ehrlich ist, ist es ja auch so. Pannen bleiben uns stärker im Gedächtnis als die Dinge, die so richtig gut funktionieren. Vielleicht hilft der Gedanke daran sogar ein wenig, denn wer mit kleinen Umwegen rechnet, der bleibt dann oft am Ende gelassener. Und manchmal läuft es ja doch auch viel besser als erwartet.

0: Geschwinde, ihr wirbelnden Winde von Johann Sebastian Bach. Mit seiner lebendigen Bewegung und der eindrucksvollen musikalischen Darstellung der entfesselten Natur zeigt dieses Werk die ganze Meisterschaft Bachs. Die wirbelnden Motive und die dynamische Gestaltung verleihen der Musik eine besondere Energie und Ausdruckskraft, die bis heute begeistert.
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Das war also Sprach Zarathustra von Richard Strauss. Eine sinfonische Dichtung, inspiriert von Friedrich Nietzsches gleichnamigem Werk. Besonders der monumentale Beginn, die berühmte Sonnenaufgang-Fanfare, gehört zu den bekanntesten Momenten der klassischen Musik und wurde durch den Film 2001 Odyssee im Weltraum weltberühmt.

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1: Ich bin Moritz Einzel. Das Bundeskartellamt will die Spritpreise nach dem Ende des Tankrabatts weiter beobachten. Der gilt ja nur noch heute. Unternehmen dürften die Situation nicht dazu nutzen, Preiserhöhungen vorzunehmen, die sich sachlich nicht rechtfertigen ließen, so Kartellamtschef Mund. Der Tankstellenverband BFT erwartet, dass die Spritpreise ab morgen steigen. Laut ADAC machen sie das schon seit heute. Wer in den USA geboren wird, erhält automatisch die US-Staatsbürgerschaft. So war das bisher und so bleibt es auch, hat der Supreme Court, also das oberste US-Gericht, entschieden. Damit kassiert US-Präsident Trump eine Niederlage in der Sache. Er wollte das Geburtsrecht per Anordnung massiv einschränken. Mehr Konkurrenz auf der Schiene. Die Deutsche Bahn muss auf stark ausgelasteten Fernstrecken künftig mindestens ein Viertel der Kapazitäten an Wettbewerber abgeben. Davon könnte schon bald das italienische Unternehmen Italo profitieren. Es plant den Einstieg in Deutschland ab 2028. Mehr von Claudia Wächter.
2: Mehr Konkurrenz, davon könnten dann am Ende aber auch die Fahrgäste profitieren, hofft zumindest die Bundesnetzagentur. Heißt, die Ticketpreise im Fernverkehr könnten sinken. Geplant ist, dass die Italiener erst einmal zwei Strecken aus dem Süden, also von München gen Norden, bekommen, Richtung Dortmund und Hamburg.
1: Nach den tödlichen Schüssen in einer Jugendhilfeeinrichtung in Stade bereitet die Polizei eine Mordkommission vor. Die Beamten bitten Zeugen, weiterhin Fotos und Videos des Vorfalls über das Hinweisportal hochzuladen. Bei der Gewalttat waren gestern 6 Menschen getötet worden. Tatverdächtig ist ein 45-Jähriger. Hintergrund soll ein Sorgerechtsstreit sein. Bleibt Julian Nagelsmann Fußball-Bundestrainer? Die Entscheidung darüber wird der DFB erst nach der Rückkehr der Mannschaft nach Deutschland verkünden. Das teilte DFB-Präsident Neuendorf mit. In den kommenden Tagen werde eine Aufarbeitung stattfinden. Man könne nicht zur Tagesordnung übergehen. Nagelsmann selbst sagte nach dem WM-Aus im 16. Finale gegen Paraguay, er werde nicht zurücktreten.
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3: Geht es Ihnen im Moment auch so, also Menschenskinder, diese verzwickte Müdigkeit? Wenn die ersten Sonnenstrahlen auf uns niederprasseln und die Vögel fröhlich zwitschern, da scheinen ja viele Menschen plötzlich weniger wie Frühaufsteher und mehr wie ein gemütlicher Bär im Winterschlaf. Man sitzt am Schreibtisch, die Sonne blinzelt verführerisch durch das Fenster und ja, ganz plötzlich hat man das Gefühl, als wäre ein unsichtbarer Vulkan der Müdigkeit ausgebrochen. Forscher sprechen hier übrigens von Chronobiologie. Gut, das klingt jetzt ein bisschen wie eine wirklich gefährliche Krankheit, ist aber tatsächlich die Wissenschaft, die den menschlichen Schlaf- und Wachrhythmus untersucht. Und es gibt, wie sollte es anders sein, natürlich auch einen Geheimtipp gegen die Frühjahrsmüdigkeit. Und der ist ganz einfach. Ein paar frische Luftschnapper können wahre Wunder bewirken. Gehen Sie spazieren und atmen Sie tief durch. Ja, während Sie das tun, denken Sie daran, dass jeder Schritt ins Freie auch ein Schritt weg ist von der Couch, die mit all ihren kuscheligen Decken lockt. Über Deiche oder durchs seichte Watt, wir begleiten Sie mit der schönsten Klassik für jeden Spaziergang.

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Widmen wir uns heute mal wieder einem Instrument. Heute geht es um die Klarinette. Die Klarinette ist das einzige Instrument, auf das man mit den Schneidezähnen beißt. Was den Charakter der Klarinette angeht, ist sie allerdings damit kein bisschen verbissen. Sie ist eher eine anschmiegsame Allrounderin mit multipler Persönlichkeit. Ganz gleich, ob Jazz, Klassik, zeitgenössische Musik oder Blasmusik, überall taucht sie auf. Auch was die Dynamik angeht, ist die Klarinette wirklich ein Ass. Im Pianissimo tönt sie zart wie Nebelschwaden und im Fortissimo markerschütternd schrill wie, zu uns im Norden passend, eine Sturmmöwe. Und damit schaukelt und schunkelt sie durch so ziemlich alle Genres. Im Jazz zeigt sie sich dabei cool, in der Blasmusik ist sie der gemütliche Kumpel und in der Klassik ist sie bei Komponistinnen und Komponisten aller Art sehr beliebt, egal ob in einer Sinfonie von Haydn, wo sie dezent mit Klangfarben tupft, oder im berühmten Mozart-A-Dur-Klarinettenkonzert, wo sie im zweiten Satz Steine zum Erweichen bringt. Dazu kommt sie noch zum Einsatz im Musical, Oper, Operette und natürlich auch im Schlager nicht zu vergessen. Unterschiedliche Instrumentenbauer haben sich die Klarinette im Laufe der Zeit immer wieder vorgeknöpft und sie weiter verbessert, sowohl im Klang als auch in der Spielweise. Auch unterschiedliche Spielsysteme haben sich dabei entwickelt. Bleibt festzuhalten, die Klarinette ist in jedem Fall ein vielseitiges Klangwunder.

Oder wenn der Einkauf schwer ist. Oder wenn man eigentlich keine Lust hat, völlig verschwitzt irgendwo anzukommen. Und seien wir ehrlich, dieses kleine Gefühl von Rückenwind auf Knopfdruck hat schon echt was Überzeugendes. Habe ich selber unterschätzt, muss ich sagen. Viele sagen ja nach den ersten Wochen, ich wollte das E-Bike nur mal ausprobieren. Kurze Zeit später steht das alte Fahrrad plötzlich hinten im Keller und wartet ja auf bessere Zeiten. Denn das Verrückte ist, man fährt oft sogar mehr als vorher. Geht mir auch wieder so. Längere Strecken, spontan noch eine Runde extra, weil es eben einfach Spaß macht. Also, wer einmal dieses entspannte Dahingleiten erlebt hat, steigt meistens nicht zurück um. Warum auch, wenn Mobilität, Bewegung und ein bisschen Fahrspaß plötzlich so angenehm zusammenpassen.

Gerade erklang der berühmte Gefangenenchor »O welche Lust« aus Fidelio. In diesem bewegenden Moment dürfen die Gefangenen zum ersten Mal seit langer Zeit ans Tageslicht. Ein kurzer Augenblick von Hoffnung und Freiheit. Ludwig van Beethoven schuf mit seiner einzigen Oper ein eindrucksvolles Plädoyer für Menschlichkeit, Gerechtigkeit und den Mut, für andere einzustehen. 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

Mit Summertime aus dem ersten Akt von Porgy und Bess haben Sie gerade eine der berühmtesten Melodien des 20. Jahrhunderts gehört. George Gershwin schuf mit seiner Oper das bewegende Porträt einer afroamerikanischen Gemeinde im fiktiven Catfish Row. Das Wiegenlied vermittelt für einen kurzen Moment Geborgenheit und Hoffnung, bevor Liebe, Armut und Schicksal die Figuren auf eine harte Probe stellen. 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
1: Ich bin Fabian Schaffer. Ab morgen ist er Geschichte, der Tankrabatt. Und die Spritpreise ziehen bereits spürbar an. Laut ADAC kostete ein Liter Diesel am Mittag im bundesweiten Schnitt 3,5 Cent mehr als am Vortag. Super E10 verteuerte sich um 3,3 Cent. Der Automobilclub hält den Anstieg angesichts sinkender Ölpreise für nicht gerechtfertigt und vermutet, dass Mineralölkonzerne die höhere Energiesteuer jetzt schon einpreisen. Das Bundeskartellamt kündigte eine genaue Prüfung an. Von rechts außen bis ganz links, die Zahl der Extremisten in Deutschland ist weiter angestiegen. Das zeigt der neue Verfassungsschutzbericht für das vergangene Jahr, den Bundesinnenminister Dobrindt vorgestellt hat.
2: Was dabei besonders auch bedrohlich ist, dass sich diese Szene ständig verjüngt, stärker vernetzt und aktionsorientierter ist.
1: Die größte Bedrohung gehe weiterhin von Rechtsextremisten aus. Die Zunahme linksextremer Gewalt, etwa auf kritische Infrastruktur, sei zugleich ein ernstes Warnsignal für den Rechtsstaat, so Dobrindt. Nach den tödlichen Schüssen in einer Mutter-Kind-Gruppe in Stade sind weitere Details zum Täter und zu seiner Familie bekannt geworden. Der mutmaßliche Schütze, dessen 3 Monate alte Tochter sich mit ihrer Mutter in der Einrichtung befand, soll das Kind zuvor geschüttelt haben. Das berichtet der Spiegel. Das war demnach Hintergrund eines Sorgerechtsstreits. Der 45-Jährige soll gestern 6 Menschen erschossen haben. Neben der sportlichen Blamage verpasst der Deutsche Fußballbund durch das frühe Aus der Nationalmannschaft bei der WM auch viel Geld. Das Achtelfinale hätte zusätzlich 4 Millionen Dollar gebracht. Nochmal 4 wären für das Viertelfinale draufgekommen. Kleines Trostpflaster für den Einzug ins 16. Finale gibt's immerhin 11 Millionen Dollar.
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3: Ein Kampf um Rom von Felix Dahn. Über das Werk und den Autor. Kurze Einführung. Felix Dahn veröffentlichte seinen historischen Roman Ein Kampf um Rom im Jahr 1876. Das Werk zählt zu den bekanntesten deutschen Geschichtsromanen des 19. Jahrhunderts. Dahn war Jurist, Professor, Historiker und Schriftsteller. Besonders interessierte ihn die Spätantike, also jene Zeit, in der das Weströmische Reich bereits zerfallen war und neue germanische Reiche entstanden. Ein Kampf um Rom erzählt vom Untergang des Ostgotenreiches in Italien. Im Mittelpunkt steht der Kampf zwischen den Ostgoten und dem Oströmischen Kaiserreich unter Justinian. Es geht um Macht, Treue, Verrat, politische Intrigen und den Versuch, ein Reich zu retten, das innerlich längst zerfallen und bedroht ist. Die Handlung beginnt nach dem Tod des großen Ostgotenkönigs Theoderich. Sein Reich scheint stark, doch hinter der Fassade wachsen Spannungen. Rom, einst Mittelpunkt der Welt, wird erneut zum Schauplatz eines erbitterten Ringens. Für die Goten geht es um ihre Heimat in Italien. Für Byzanz geht es um die Wiederherstellung römischer Macht. Und so verbindet Felix Dahn historische Fakten mit dramatischer Erzählkunst und zeigt, wie schwer es ist, ein Reich zusammenzuhalten, wenn Machtgier und Misstrauen stärker werden als Einigkeit.

Nach Theoderichs Tod beginnt der Zerfall. Nach dem Tod König Theoderichs steht das Ostgotenreich vor einer ungewissen Zukunft. Theoderich hatte versucht, Goten und Römer zeit seines Lebens in Italien miteinander zu verbinden. Doch dieser Ausgleich blieb wackelig und bleibt auch jetzt zerbrechlich. Die Herrschaft geht nun an seine Tochter Amalaswinter über, die für ihren jungen Sohn Athalarich regiert. Amalaswinter ist gebildet, politisch klug und römisch geprägt. Sie will das Reich stabilisieren und sucht den Ausgleich mit Byzanz. Doch viele gotische Adlige misstrauen ihr. Sie fürchten, dass die gotische Eigenständigkeit verloren gehen könne und der Konflikt zwischen römischer Kultur und gotischer Tradition wird immer schärfer. Auch Athalarich, der junge Thronfolger, wird zum Problem. Er ist schwach, unerfahren und den Belastungen seiner Rolle nicht gewachsen. Nach seinem Tod gerät Amalaswinter plötzlich politisch immer stärker unter Druck. Um ihre Macht zu sichern, verbindet sie sich mit Theodahad. Doch dieser entpuppt sich nicht als verlässlicher Partner. Statt das Reich zu stärken, denkt er vor allem an seinen eigenen Vorteil. Schließlich wird Amalaswinter gestürzt und getötet. Dieser Mord liefert dem oströmischen Kaiser Justinian den willkommenen Vorwand zum Eingreifen. Aus einem inneren Machtkampf beginnt nun ein Krieg um Italien. Ein Kampf um Rom.

Byzanz greift ein. Belisar kommt nach Italien. Kaiser Justinian in Konstantinopel träumt davon, das alte römische Reich wiederherzustellen. Nordafrika hat er bereits zurückerobern lassen. Nun richtet sich sein Blick auf Italien, Rom. Der Mord an Amalas Winter gibt ihm den politischen Grund, gegen die Ostgoten vorzugehen. Sein wichtigster Feldherr ist Belisar. Er gilt als einer der größten Heerführer seiner Zeit. Klug, diszipliniert und strategisch überlegen. Mit einem vergleichsweise kleinen, aber gut geführten Heer landet er in Italien. Zunächst fallen Sizilien und Süditalien fast ohne großen Widerstand. Die gotische Führung wirkt unsicher. Theodahad ist kein starker König. Er zögert, taktiert und verliert das Vertrauen seines Volkes. In dieser Krise wenden sich die Goten einem neuen Führer zu, Vitiges. Er soll retten, was noch zu retten ist. Belisar zieht weiter nach Rom. Die Stadt, einst Zentrum der Weltmacht, wird erneut zum Symbol. Wer Rom besitzt, besitzt mehr als nur Mauern und Straßen. Rom steht für Geschichte, Anspruch, Herrschaft und das Zentrum der Macht. Die Goten sammeln ihre Kräfte, doch Belisar ist bereits in der Stadt. Nun beginnt ein langer und harter Kampf. Rom wird zur Festung und zum Prüfstein für beide Seiten.

Die Belagerung Roms und der Widerstand der Goten. Witiges führt das gotische Heer gegen Rom. Sein Ziel ist klar. Die Stadt muss zurückerobert werden. Nur so kann das Ostgotenreich seine Macht in Italien behaupten. Doch Belisar verteidigt Rom mit großer Entschlossenheit. Die Belagerung wird zu einem zermürbenden Kampf. Die Goten greifen an, schneiden Versorgungslinien ab und versuchen, die Stadt mürbe zu machen. Innerhalb Roms leiden Soldaten und Bevölkerung unter Hunger, Unsicherheit und Angst. Doch Belisar hält Stand. Er nutzt die Mauern, die Schwächen des Gegners und seine militärische Erfahrung. Felix Dahn schildert diese Phase nicht nur als militärisches Ringen, sondern auch als moralische Prüfung. Die Figuren müssen entscheiden, wem sie dienen. Dem eigenen Vorteil, dem König, dem Volk oder einer größeren Idee. Unter den Goten wächst der Zweifel. Manche glauben noch an den Sieg, andere sehen bereits den Untergang gekommen. Die Einheit des Volkes bröckelt. Und genau das wird gefährlicher als jeder äußere Feind. Schließlich gelingt es den Goten nicht, Rom zurückzuerobern. Die Belagerung scheitert. Für Witiges und sein Reich ist das ein schwerer Schlag. Byzanz gewinnt an Stärke, während die gotische Hoffnung schrumpft und kleiner wird.

Cotilla und der letzte große Aufschwung. Nach schweren Niederlagen scheint das Ostgotenreich fast verloren. Doch dann tritt Totila hervor. Er wird zu einer der stärksten und eindrucksvollsten Gestalten des Romans. Anders als viele vor ihm besitzt er Tatkraft, Mut und politisches Gespür. Totila versteht, dass ein Reich nicht nur durch Schlachten gerettet wird. So versucht er, die Bevölkerung für sich zu gewinnen. Auch die Römer in Italien. Er tritt nicht bloß als Eroberer auf, sondern als Herrscher, der Ordnung für das Volk schaffen will. Dadurch gewinnt er Unterstützung und schafft neue Hoffnung. Unter seiner Führung erleben die Goten einen letzten großen Aufschwung. Städte werden zurückerobert, byzantinische Truppen zurückgedrängt und für einen Moment scheint es möglich, dass Italien doch noch gotisch bleiben könnte. Auch Rom fällt erneut in seine Hand. Doch der Erfolg bleibt unsicher, denn Byzanz gibt nicht auf. Kaiser Justinian sendet neue Kräfte und der Krieg frisst Menschen, Vorräte und Vertrauen auf. So kämpft Totila nicht nur gegen äußere Feinde, sondern gegen die Erschöpfung seines eigenen Volkes. Der Roman zeigt ihn als tragischen Helden. Groß im Willen, stark im Handeln, aber gefangen in einer geschichtlichen Entwicklung, die kaum noch aufzuhalten ist.

Der Untergang des Ostgotenreiches. Der Untergang des Ostgotenreiches. Der letzte Abschnitt führt zum endgültigen Untergang der Ostgoten in Italien. Byzanz schickt mit Narses einen neuen Feldherrn. Er ist anders als Belisar, aber ebenso gefährlich, geduldig, berechnend und militärisch erfahren. Totila stellt sich dem Kampf, doch die Kräfte der Goten sind erschöpft. In der entscheidenden Schlacht wird er besiegt und stirbt. Mit ihm verliert das Reich seine letzte große Führungsfigur. Noch einmal erheben sich die Goten unter Teja, doch auch dieser Widerstand endet in einer letzten, verzweifelten Schlacht. Felix Dahn macht aus diesem Ende kein schlichtes Siegesbild. Der Untergang der Goten erscheint tragisch. Sie verlieren nicht, weil ihnen Mut fehlt, sondern weil innere Schwäche, politische Fehler und übermächtige Gegner zusammenwirken. Rom bleibt bestehen, aber es ist nicht mehr das Rom der alten Kaiserzeit. Italien ist verwüstet und der Sieg von Byzanz wirkt teuer erkauft. Am Ende steht kein wirklicher Triumph, sondern das Bewusstsein, dass eine ganze Welt vergangen ist. Ein Kampf um Rom erzählt deshalb mehr als eine Kriegsgeschichte. Es ist ein Roman über Macht und Vergänglichkeit, über Stolz, Treue und den Preis politischer Uneinigkeit.

Das war Glück, das mir verblieb, besser bekannt als Mariettas Lied aus der Oper Die tote Stadt von Erich Wolfgang Korngold. Der damals gerade einmal Anfang 20-jährige Komponist schuf mit diesem Werk einen großen Opernerfolg des 20. Jahrhunderts. In der Handlung erinnert das Lied den trauernden Paul schmerzhaft an seine verstorbene Frau und lässt Traum und Wirklichkeit immer stärker miteinander verschwimmen. Ein ergreifender Moment voller Sehnsucht, Melancholie und schwebender Schönheit.

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1: Ich bin Fabian Schaffer. Bleibt Julian Nagelsmann Fußball-Bundestrainer? Die Entscheidung darüber wird der DFB wohl erst nach der Rückkehr nach Deutschland verkünden. DFB-Präsident Neuendorf bei Welt TV.
2: Wir können nach so einem Turnier nicht einfach zur Tagesordnung übergehen. In den kommenden Tagen, haben wir besprochen, werden wir uns zusammensetzen. Wir werden gemeinsam darüber sprechen, warum es uns nicht gelungen ist, unser Potenzial abzurufen.
1: Nagelsmann selbst hatte nach dem WM-Aus gegen Paraguay gesagt, er werde nicht zurücktreten. Der US Supreme Court hat entschieden, dass Bundesstaaten Transmädchen und Frauen vom Frauen- und Mädchensport ausschließen dürfen. Begründet wurde das mit Sicherheit und fairem Wettbewerb. Ein Richter verwies auf körperliche Unterschiede zwischen Männern und Frauen. US-Präsident Trump begrüßte das Urteil als großen Sieg. Der Anstieg der Verbraucherpreise hat sich im Juni weiter abgeschwächt. Die Inflationsrate werde im Vergleich zum Vorjahresmonat voraussichtlich 2,3% betragen, teilte das Statistische Bundesamt mit. Verglichen mit dem Vormonat Mai sank die Teuerungsrate demnach um 0,3%. Die Inflation hatte infolge deutlich gestiegener Energiepreise wegen des Iran-Kriegs zunächst spürbar angezogen. Im Mai sank sie dann aber wieder, auch wegen des Tankrabatts, der jetzt ausläuft. Die Deutsche Bahn muss Wettbewerbern im Fernverkehr künftig mindestens ein Viertel der Kapazitäten auf hochbelasteten Strecken überlassen. Das geht aus einem Beschluss der Bundesnetzagentur hervor. Die Behörde entspricht damit einer zentralen Forderung des italienischen Zugunternehmens Italo, das ab 2028 auf dem deutschen Markt angreifen will.
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1: Ich bin Fabian Schaffer. Nach dem bitteren WM-Aus für die deutsche Fußballnationalmannschaft hat sich der DFB bislang noch nicht zur Zukunft von Bundestrainer Julian Nagelsmann geäußert. Verbandschef Neuendorf.
2: Wir sind alle sehr enttäuscht. Wir wissen, dieses Abschneiden bei dieser Weltmeisterschaft entspricht nicht den Ansprüchen, die wir uns vor dem Turnier gegeben haben.
1: Und zum Tennis in Wimbledon ist French Open-Sieger Alexander Zverev in die zweite Runde eingezogen. Er bezwang den Belgier Alexander Bloks in 4 Sätzen. US-Präsident Trump hat vor dem obersten Gerichtshof eine Niederlage erlitten. Der Supreme Court erklärte Trumps Anordnung für unrechtmäßig, wonach in den Vereinigten Staaten geborene Kinder nicht mehr automatisch die Staatsbürgerschaft erhalten. Das oberste Gericht hatte zudem im Februar die meisten seiner Zölle für unrechtmäßig erklärt. Nach den tödlichen Schüssen auf 6 Menschen in einer Jugendhilfeeinrichtung in Stade hat das Amtsgericht Haftbefehl gegen den Tatverdächtigen erlassen. Der 45-Jährige soll gestern in einer Mutter-Kind-Wohngruppe 4 Frauen und 2 Männer getötet haben. Hintergrund der Tat ist nach bisherigen Erkenntnissen wahrscheinlich ein Sorgerechtsstreit. Das Bundeskartellamt will die Spritpreise nach dem Ende des Tankrabatts weiter beobachten. Der gilt ja nur noch heute. Unternehmen dürften die Situation nicht dazu nutzen, Preiserhöhungen vorzunehmen, die sich sachlich nicht rechtfertigen ließen, so Kartellamtschef Mund. Der Tankstellenverband BFT erwartet, dass die Spritpreise ab morgen steigen. Laut ADAC machen sie das schon seit heute.
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1: Ich bin Joshua Heise. Der Tankrabatt gilt ja nur noch bis Mitternacht, aber laut ADAC sind die Spritpreise schon am Mittag um bis zu 24 Cent pro Liter nach oben gesprungen, obwohl der Rohölpreis zuletzt gefallen ist. Der ADAC hält den Anstieg für nicht gerechtfertigt und vermutet, dass die Mineralölkonzerne die bevorstehende Steuererhöhung bereits eingepreist haben. Nach den tödlichen Schüssen in einer Jugendhilfeeinrichtung im niedersächsischen Stade sitzt der mutmaßliche Täter in Untersuchungshaft. Das Amtsgericht erließ Haftbefehl wegen des Verdachts des sechsfachen Mordes. Laut Staatsanwaltschaft soll der 45-Jährige während eines Termins zum Sorgerecht für seine 3 Monate alte Tochter plötzlich das Feuer auf Mitarbeiter der Einrichtung und des Jugendamts eröffnet haben. Altkanzlerin Merkel hat ihr offizielles Porträt für die Galerie im Kanzleramt vorgestellt. Das Gemälde eines deutsch-französischen Künstlers wurde zunächst im Berliner Bode-Museum enthüllt und soll im Oktober als Leihgabe ins Kanzleramt kommen. Das Bild zeigt Merkel im Stehen mit blauem Blazer vor goldbraunem Hintergrund. Bleibt Julian Nagelsmann Fußball-Bundestrainer? Die Entscheidung darüber wird der DFB wohl erst nach der Rückkehr des Teams nach Deutschland verkünden. DFB-Präsident Neuendorf:
2: In den kommenden Tagen, haben wir deswegen besprochen, werden wir uns zusammensetzen. Wir werden gemeinsam darüber sprechen, warum es uns nicht gelungen ist, unser Potenzial abzurufen, was durchaus vorhanden ist, warum wir den Erwartungen nicht gerecht geworden sind, die Fußball-Deutschland an uns hat, die wir an uns selber haben. Und ich glaube, wir können nach so einem Turnier nicht einfach zur Tagesordnung übergehen.
1: Und zum Tennis. In Wimbledon ist Alexander Zverev nach einem 4-Satz-Sieg gegen den Belgier Alexander Bloks in die zweite Runde eingezogen.
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3: Tom Jones. Die Geschichte eines Findelkindes von Henry Fielding. Diese Geschichte beginnt, wie alle guten Skandale beginnen, mit einem fremden Kind im Bett. Nicht im Bett irgendeines Menschen, sondern im Bett von Squire Alberci, einem reichen, angesehenen, moralisch hochstehenden Herrn vom Lande, der nichts weniger erwartet hatte als ein Neugeborenes zwischen seinen Laken. Doch genau dort liegt es. Alberci ist empört. Kurz. Dann denkt er nach und tut etwas Ungewöhnliches. Er entscheidet sich für Menschlichkeit und er nimmt das Kind auf, nennt es Tom Jones und zieht es groß wie seinen eigenen Sohn. Ein Fehler, wie viele meinen werden. Ein Glücksfall, wie der Roman zeigt. Denn Tom Jones ist kein Engel. Schon als Junge ist Tom lebendig, laut, neugierig, großzügig und hoffnungslos unfähig, sich klug zu verhalten. Er hilft, wo er kann, redet, wenn er schweigen sollte und vertraut grundsätzlich den falschen Menschen. Kurz gesagt, Tom ist ein guter Mensch mit katastrophalem Timing. Im selben Haushalt wächst ein weiterer Junge auf, Blifil. Blifil ist das Gegenteil von Tom. Er ist still, er ist korrekt, er ist geschniegelt und innerlich so kalt wie englisches Wetter im November. Blifil weiß, wie man sich benimmt. Tom weiß, wie man lebt. Die Erwachsenen lieben Blifil, die Menschen lieben Tom. Und genau darin liegt das Problem. Ganz in der Nähe wächst Sophia Western auf. Schön, klug, eigensinnig. Sie ist kein dekoratives Fräulein, sondern eine junge Frau mit Verstand und Willen. Und natürlich verliebt sie sich nicht in den korrekten Blifil, sondern in den unberechenbaren Tom. Eine denkbar schlechte Wahl, gesellschaftlich gesehen. Denn Tom ist ein Findelkind und Sophia ist reich. Und Sophias Vater, Squire Western, ist ein Mann, der laut denkt, schnell brüllt und sehr genau weiß, wen seine Tochter zu heiraten hat. Natürlich Blifil. Tom und Sophia lieben sich, aber sie tun es unterschiedlich. Sophia denkt nach, Tom handelt.

Und so beginnt Toms Serie spektakulärer Fehlentscheidungen. Er gerät in Prügeleien, trinkt zu viel, hilft Leuten, die es nicht verdienen, und lässt sich in Liebesgeschichten verwickeln, die sein Ruf nicht überlebt. Fielding schildert diese Episoden mit sichtlich vergnügter Ironie. Tom ist kein Lüstling. Er ist schlicht unfähig, Nein zu sagen, wenn jemand nett zu ihm ist. Blifil nutzt jede Gelegenheit. Er sammelt Toms Fehltritte wie Beweise. Er flüstert. Er deutet an. Er spielt den Tugendhaften und streicht im Hintergrund das Vertrauen Allworthys ein. Irgendwann reicht es. Tom wird verstoßen. Nicht, weil er böse ist, sondern weil er zu ehrlich, zu impulsiv, zu menschlich ist. Allworthy glaubt, moralisch zu handeln. In Wahrheit begeht er seinen größten Irrtum. Tom verlässt das Haus. Ohne Geld, ohne Plan, mit viel Optimismus, was selten eine ausreichende Reisevorbereitung ist. Was folgt, ist eine große wilde Reise durch England. Tom stolpert von Gasthaus zu Gasthaus, von Begegnung zu Begegnung. Er trifft Wirte, die freundlich sind, solange man zahlt. Soldaten, die heldenhaft reden und dann weglaufen. Geistliche, die predigen und trinken. Damen, die mehr von ihm wollen, als er liefern kann, und mehr liefern, als er verkraftet. Fielding genießt diese Episoden sichtlich. England wird zur Bühne einer groß angelegten Gesellschaftskomödie. Jeder hält sich für tugendhaft. Kaum jemand ist es. Parallel dazu flieht auch Sophia. Sie hat keine Lust, Blifil zu heiraten. Und schon gar nicht auf Befehl. Also verlässt sie das Haus ihres Vaters. Und mit ihr reist eine Zofe, die mehr kommentiert als hilft. Sophia ist vorsichtig. Sie beobachtet. Sie denkt. Und sie bleibt Tom innerlich treu. 50.

auch wenn Gerüchte sie erreichen, die anderes behaupten. Denn natürlich hört sie von Toms Abenteuern und natürlich klingen sie schlimmer, als sie sind. Und natürlich glaubt sie sie ein bisschen. Und Tom wiederum hört von Sophias Flucht und zieht ihr hinterher. Allerdings immer einen Schritt zu spät. Fielding treibt dieses Spiel mit sichtlicher Schadenfreude. Die beiden sind oft im selben Ort, im selben Gasthaus, manchmal sogar im selben Haus, aber verpassen einander knapp. Komik durch Timing. Klassisch, effektiv. Und in London spitzt sich alles zu. London ist bei Fielding der Ort, an dem Moral Urlaub macht. Hier wird integriert, gelogen, geliebt, betrogen. Und alles mit einem Lächeln. Tom gerät in den Sog der Stadt. Er bekommt Geld und verliert es wieder. Lot, an dem Moral Urlaub macht. Hier wird integriert, gelogen, geliebt, betrogen. Und alles mit einem Lächeln. Tom gerät in den Sog der Stadt. Er bekommt Geld, verliert es wieder. Er trifft einflussreiche Menschen, die ihm helfen und solche, die ihn ausnutzen. Und natürlich begeht er erneut Fehler. Nicht aus Bosheit, sondern weil er Tom ist. Sophia bekommt ebenfalls den Ruf, nach London zurückzukehren und gerät dort unter neuen Druck. Blifil taucht auf, gibt sich als ihr Retter aus und versucht, sie endgültig für sich zu gewinnen. Er wirkt tugendhaft, verständnisvoll, geduldig und ist dabei unerträglicher als je zuvor. Doch nun beginnt sich das Blatt zu wenden.

Geheimnisse kommen ans Licht. Briefe werden gelesen, Aussagen überprüft. Und schließlich wird enthüllt, was alles erklärt. Tom ist gar kein Findelkind ohne Herkunft. Er ist Allworthys Neffe. Ein Skandal und eine Erlösung. Allworthy erkennt, wie er sich geirrt hat. Blifils Intrigen fliegen auf. Seine Tugend erweist sich als Maske. Tom wird rehabilitiert, nicht weil er perfekt ist, sondern weil er ehrlich ist. Doch Fielding schenkt seinem Helden den Sieg nicht umsonst. Tom muss lernen. Er erkennt, dass gutes Herz allein nicht genügt, dass Verantwortung dazu gehört, dass Liebe mehr braucht als Gefühl. Und genau darin liegt die Pointe dieses Romans. Am Ende finden Tom und Sophia zueinander, nicht als naive Liebende, sondern als gereifte Menschen. Ihr Happy End ist verdient und nicht erkauft. Tom Jones ist eine Feier des Unvollkommenen. Tom Jones, ein Roman, der lacht. Von innen heraus. Über Moralprediger, über Scheinheilige, über gesellschaftliche Zwänge und über einen Helden, der ständig scheitert und gerade dadurch sympathisch bleibt. Henry Fielding schreibt mit sichtbarer Freude. Er kommentiert, unterbricht und erklärt. Er spricht mit dem Publikum. Er macht klar, dies ist eine Geschichte und wir wissen es beide. Tom Jones ist kein Vorbild, aber er ist menschlich. Und vielleicht ist das die größte Tugend, die Literatur besitzen und verkörpern kann.

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1: Ich bin Joshua Heise. Kurz vor dem Ende des Tankrabatts ziehen die Spritpreise bereits kräftig an. Laut ADAC war Super E10 am Mittag im Schnitt mehr als 20 Cent pro Liter teurer, Diesel sogar 24 Cent. Zoe Tassovali berichtet.
2: Der ADAC hält die aktuellen Preisaufschläge trotzdem für nicht gerechtfertigt. Die Ölpreise seien zuletzt gesunken. Trotzdem hätten die Mineralölkonzerne die höhere Steuer offenbar schon vor dem offiziellen Ende des Tankrabatts eingepreist. Für Mittwochmittag rechnen Experten damit, dass die Spritpreise noch stärker steigen. Das Bundeskartellamt hat angekündigt, überzogene Erhöhungen genau zu prüfen.
1: Schlecht für die Bahn, aber gut für uns. Die Bundesnetzagentur hat entschieden, dass die Deutsche Bahn im Fernverkehr künftig mindestens ein Viertel der Kapazitäten auf hochfrequentierten Strecken an andere Unternehmen vergeben muss. Die Behörde verspricht sich dadurch günstigere Tickets. Vorausgegangen war eine Beschwerde des italienischen Zugunternehmens Italo, das ab 2028 in den deutschen Markt eintreten will. Inmitten der Verzweiflung gibt es in Venezuela immer noch kleine Hoffnungsschimmer. Knapp eine Woche nach den schlimmen Erdbeben werden immer noch Überlebende aus den Trümmern geborgen. Jordanische Helfer bargen etwa ein dreijähriges Kind in der Hauptstadt Caracas. Unterdessen ist die Zahl der Toten auf über 1.900 angestiegen. Tausende werden noch vermisst. Wer in den USA geboren wird, ist Amerikaner. Und das bleibt auch so, hat der Supreme Court entschieden. Grundlage ist die US-Verfassung, in der das Geburtsrecht genauso formuliert ist. US-Präsident Trump hatte per Dekret verfügt, dass die Staatsbürgerschaft nicht anerkannt werden soll, wenn kein Elternteil US-Bürger ist oder einen dauerhaften Aufenthaltstitel hat.
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1: Ich bin Joshua Heise. Mit dem Schlag der Uhr um Mitternacht ist der Tankrabatt offiziell Geschichte. Die von der Bundesregierung beschlossene Steuersenkung auf Spritpreise um rund 17 Cent ist abgelaufen. Schon am Mittag hatte sich gezeigt, dass die Tankstellen die Preise ordentlich angehoben haben, trotz zuletzt günstigerer Rohölpreise. Die Union gewinnt beim Thema politische Kompetenz leicht dazu. Das zeigt das aktuelle RTL-NTV-Trendbarometer. Demnach sehen 14% die Union bei der Lösung der Probleme im Land vorne. Die AfD kommt auf 12%. Zoe Tassovali berichtet.
2: Bei der Sonntagsfrage bleibt die AfD trotz leichter Verluste mit 26% klar vorne. Die Union kommt auf 22% und kann ihren kleinen Vorsprung beim Thema politische Kompetenz bisher also nicht in bessere Umfragewerte ummünzen. Auffällig ist außerdem das große Misstrauen vieler Menschen. Mehr als jeder Zweite traut aktuell keiner Partei zu, die Probleme im Land zu lösen.
1: Stehend im leuchtend blauen Blazer, vor goldblauem Hintergrund, aber ohne Raute. So wird Altkanzlerin Merkel in ihrem offiziellen Staatsporträt für die Galerie im Kanzleramt gezeigt. Gemalt hat das Bild der erst 28-jährige Deutsch-Franzose Jérémy Kerrat. Erstmal ist das Gemälde im Berliner Bode-Museum zu sehen. Im Oktober soll es als Leihgabe an Regierungschef Merz für das Kanzleramt übergeben werden. Der US Supreme Court hat die Obergrenze bei der Wahlkampffinanzierung abgeschafft. Die Beschränkung sei unvereinbar mit der Meinungsfreiheit, sagten die vorrangig konservativen Richter zur Begründung. Durch die Lockerung können Parteien und Kandidaten künftig unbegrenzt viel Geld in ihren Wahlkampf pumpen. Kritiker warnen, dass dadurch reiche Geldgeber mehr Einfluss bekommen.
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1: Ich bin Joshua Heise. Um Mitternacht ist der Tankrabatt ausgelaufen und das sorgt in der Opposition für Unmut. Die Regierung lasse Millionen Menschen sowie kleine und mittlere Unternehmen im Regen stehen, kritisierte linken Fraktionsvorsitzende Reicheneck bei T-Online. Der Grünen-Politiker Al-Wazir fügte hinzu, dass der Tankrabatt schon vor 4 Jahren nicht klug gewesen sei und schlug eine Senkung der Stromsteuer für alle vor. Hat Wirtschaftsministerin Reiche Gastbeiträge in Zeitungen von KI schreiben lassen? Recherchen des Spiegels und des Online-Portals The Pioneer deuten zumindest darauf hin. Reiches Ministerium erklärte, KI sei in der Politik ein alltägliches Werkzeug geworden. Wie viel Reiche selbst geschrieben habe, blieb unbeantwortet. Zuletzt waren Digitalminister Wildberger und Thüringens Ministerpräsident Vogt für den Einsatz von KI in die Kritik geraten. Erneute Klatsche für US-Präsident Trump. Das oberste Gericht hat entschieden, dass das sogenannte Geburtsrecht weiterhin gilt. Tina Eck berichtet.
2: Es war eine von Präsident Trumps wichtigsten Herzensangelegenheiten, das sogenannte Geburtsrecht abzuschaffen. Ein verfassungsmäßig verankertes Gesetz, das Babys, die in den USA geboren werden, automatisch die amerikanische Staatsbürgerschaft zuerkennt. Für Trump ist das eine herbe Niederlage, denn nach seiner Meinung wird diese Regelung von illegalen Einwanderern und Asylsuchenden ausgenutzt.
1: Jungen Fans war er vor allem als Gellert Grindelwald im 7. Harry-Potter-Film bekannt, der älteren Generation als Nazi-General Vogel in Indiana Jones und der letzte Kreuzzug. Der britische Schauspieler Michael Byrne ist tot. Wie britische Medien berichten, starb der 82-Jährige bereits am 20. Juni in seiner Heimatstadt London. Zur Todesursache wurde nichts bekannt.
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